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5: Gleich 5:02.
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0: Mathematik klingt in meinen Ohren so.
1: Drei Kamele laufen bei 43 Grad durch die Wüste. Die Sonne steht auf 12 Uhr und bis zur nächsten Wasserstelle müssen die Kamele noch 4 Tage laufen. Berechne bitte Folgendes. Wie viele Körner Sand liegen am Timmendorfer Strand?
0: Und mein Lieblingssender so.

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1: 8 nach 3.

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1: Die europäische Säule der sozialen Rechte ist sowas wie der soziale Kompass der EU. Sie soll Ungleichheiten im Bereich der Beschäftigungs- und Sozialpolitik reduzieren. Die europäische Säule der sozialen Rechte ist 2017 ausgerufen worden und braucht sowas wie ein Facelift. Die EU-Kommission will drei Bereiche besonders stärken. Die Vizepräsidentin der EU-Kommission, Roxana Minsatu. Erstens, gezielteres Handeln, und zwar die Vertiefung unserer Maßnahmen im Hinblick auf die Bezahlbarkeit. Also sicherzustellen, dass wir die Probleme angehen, mit denen die Bürgerinnen und Bürger bei den Lebenshaltungskosten konfrontiert sind. Zweitens, was wir tun können und wie wir handeln können angesichts der Auswirkungen neuer Technologien, insbesondere künstliche Intelligenz, generative KI und weitere innovative Technologien in der Arbeitswelt. Und drittens, wie wir Ungleichheiten effizienter und wirksamer angehen. Ein besonderer Fokus soll auf die 50 Millionen Menschen außerhalb des Arbeitsmarktes gelegt werden. Dabei gehe es vor allem um Frauen, Alleinerziehende und die Frage, warum bleiben sie außerhalb des Arbeitsmarktes, nachdem sie Kinder bekommen haben. Das Stichwort ist Kinderbetreuung. Bezahlbare und zugängliche Kinderbetreuung ist unerlässlich für Frauen in der Forschung, unerlässlich für Frauen in der Landwirtschaft und unerlässlich für Frauen in allen Branchen. Wir schlagen vor und wir fragen unsere Sozialpartner natürlich, ob sie ein europäisches Vorgehen für relevant halten, die bestehenden Hindernisse und ihre verschiedenen Dimensionen zu analysieren und zu überlegen, wie wir diese besser überwinden können. Wie können wir diese Menschen außerhalb des Arbeitsmarktes besser identifizieren und erreichen? Wie können wir bessere Dienstleistungen kombinieren, wie zum Beispiel den Zugang zu Qualifikationen, zu Schulungen, Weiterbildungen und Umschulungen kombiniert mit dem Zugang zu Kinderbetreuung? Mehr Details gibt es auf euranetplus.de.

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3: Im Studio Gisela Hoff. Die EU-Staaten haben sich angesichts des Ukraine-Kriegs auf ein neues Sanktionspaket verständigt. Geplant sind unter anderem weitere Maßnahmen gegen den russischen Finanz- und Energiesektor sowie Einreiseverbote für russische Soldaten. EU-Kommissionspräsidentin von der Leyen und Ratspräsident Costa begrüßten die Entscheidung. Mit den Sanktionen soll der wirtschaftliche Druck auf Russland weiter erhöht werden. Das Bundesamt für Verfassungsschutz ruft Beschäftigte in deutschen Rüstungsunternehmen zu besonderer Wachsamkeit auf. Es bestehe eine erhöhte Gefahr, dass Unternehmen Ziel von Spionage- und Sabotageaktionen russischer staatlicher Stellen oder deren Auftragnehmer werden. Abhängig vom weiteren Verlauf des Ukraine-Kriegs seien sogar gezielte Angriffe auf einzelne Mitarbeiter, insbesondere in Führungspositionen, nicht auszuschließen. Deutschland gilt inzwischen als wichtigster Unterstützer der Ukraine. Kommenden Mittwoch entscheidet sich, ob der bisherige Kanzleramtschef Frei die Nachfolge von Jens Spahn an der Spitze der Unionsfraktion antritt. Damit könnte auch eine Regierungsbildung bei der CDU einhergehen. Dazu auch der Politikwissenschaftler Volker Kronenberg auf Welt.
4: Wenn es nur um diese Position geht, Chef des Bundeskanzleramts, dann wird man sicherlich eine Person in den Blick nehmen müssen, die sich bei Verwaltungsabläufen sehr gut auskennt. Wenn es eine weitergehende Kabinettsumbildung bedeuten könnte, dann muss man natürlich genau diese Kriterien auch wieder einbeziehen. Wenn es nur punktuell sich jetzt hier um diese eine Position handelt, würde ich sagen, spielt das nicht die zentrale Rolle. Es muss einfach funktionieren, reibungslos und besser als in den ersten Monaten dieser schwarz-roten Bundesregierung Merz-Klingbeil-Söder.
3: Menschen in alleinerziehenden Haushalten haben ein deutlich höheres Armutsrisiko als der Durchschnitt. Nach Angaben des Statistischen Bundesamts gelten fast 29% als armutsgefährdet. In Haushalten von Paaren mit Kindern liegt der Anteil dagegen bei 12%. Das Armutsrisiko ist bei Alleinerziehenden und ihren Kindern damit mehr als doppelt so hoch.
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4: Im Studio Gisela Hoff. Die EU-Staaten haben sich angesichts des Ukraine-Kriegs auf ein neues Sanktionspaket verständigt. Geplant sind unter anderem weitere Maßnahmen gegen den russischen Finanz- und Energiesektor sowie Einreiseverbote für russische Soldaten. EU-Kommissionspräsidentin von der Leyen und Ratspräsident Costa begrüßten die Entscheidung. Mit den Sanktionen soll der wirtschaftliche Druck auf Russland weiter erhöht werden. Das Bundesamt für Verfassungsschutz ruft Beschäftigte in deutschen Rüstungsunternehmen zu besonderer Wachsamkeit auf. Es bestehe eine erhöhte Gefahr, dass Unternehmen Ziel von Spionage- und Sabotageaktionen russischer staatlicher Stellen oder deren Auftragnehmer werden. Abhängig vom weiteren Verlauf des Ukraine-Kriegs seien sogar gezielte Angriffe auf einzelne Mitarbeiter, insbesondere in Führungspositionen, nicht auszuschließen. Deutschland gilt inzwischen als wichtigster Unterstützer der Ukraine. Kommenden Mittwoch entscheidet sich, ob der bisherige Kanzleramtschef Frei die Nachfolge von Jens Spahn an der Spitze der Unionsfraktion antritt. Damit könnte auch eine Regierungsbildung bei der CDU einhergehen. Dazu auch der Politikwissenschaftler Volker Kronenberg auf Welt.
5: Wenn es nur um diese Position geht, Chef des Bundeskanzleramts, dann wird man sicherlich eine Person in den Blick nehmen müssen, die sich bei Verwaltungsabläufen sehr gut auskennt. Wenn es eine weitergehende Kabinettsumbildung bedeuten könnte, dann muss man natürlich genau diese Kriterien auch wieder einbeziehen. Wenn es nur punktuell sich jetzt hier um diese eine Position handelt, würde ich sagen, spielt das nicht die zentrale Rolle. Es muss einfach funktionieren. Reibungslos und besser als in den ersten Monaten dieser schwarz-roten Bundesregierung Merz-Klingbeil-Söder.
4: Menschen in alleinerziehenden Haushalten haben ein deutlich höheres Armutsrisiko als der Durchschnitt. Nach Angaben des Statistischen Bundesamts gelten fast 29% als armutsgefährdet. In Haushalten von Paaren mit Kindern liegt der Anteil dagegen bei 12%. Das Armutsrisiko ist bei Alleinerziehenden und ihren Kindern damit mehr als doppelt so hoch.

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4: Einen wunderschönen guten Morgen hier am Freitag, den 23.07.26. Mein Name ist René und ich freue mich, heute hier sein zu dürfen. Nein. Es ist kein Computer und außerdem vertue ich mich hier. Wir haben ja schon den 24.07. Siehste, meine zweite Stimme, also nee, brauchen wir nicht. Das ist ein Roboter, brauchen wir nicht. Einen wunderschönen guten Morgen hier auf Mix Radio 101.1, 104.8. Ich bin's, euer René zum Radiofrühstück und freue mich wieder für euch da sein zu dürfen. 2 Stunden geballte Ladung an Musik und meiner Stimme. Und ein bisschen verwirrt ist natürlich auch dabei. Aber ich möchte nicht die Verwirrten verwirren, sonst sind wir alle verwirrt, weil ich bin der Verwirrteste von den ganz Verwirrten. Und deshalb bin ich jetzt raus und weiß gar nicht mehr, was ich sagen wollte. Mix Radio 101.104.8. Oder ihr könnt uns hören auf www.mixradio.eu, auf dem Webbutton drücken und ihr seid dabei. Sehen könnt ihr uns mit Nachrichten oder. Zudem auch auf Facebook, Mix Radio Gran Canaria New Generation oder auf Instagram könnt ihr uns gerne folgen, mixradio_fm. So, lange Rede, kurzer Sinn, guten Morgen.
5: Okay, raus aus den Federn, runter von der Matratze, auf die Beine und Augen aufgemacht. Guten Morgen. 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

0: Guten Morgen.
1: Moin.
0: Ich sehe das vortanzen.
1: Nee, das ist den Gang runter links.
0: Alles klar, danke.
2: Viel Erfolg, ciao.
3: Ja, ich habe euch natürlich auch den kleinen Kalender mitgebracht. Da gehen wir erstmal ganz schnell hin. Am 24. Dir Tag der virtuellen Liebe. Amelia Erhardt-Tag. Keine Ahnung, gucken wir gleich. Namenstag: Christina, Christine, Christoph, Christophorus, Kerstin, Christine, Kunigunde, Luise, Sieglinde, Vanessa. Herzlichen Glückwunsch. Was haben wir denn zum Amelia-Tag? Amelia Erhardt-Tag, Entschuldigung. Der Amelia Erhardt-Tag wird begonnen. Wird begangen am 24. Juli 26, mein Gott, Amelia Mary Earhart, die am 2. Juli 37 im Pazifischen Ozean verschollen ist und schließlich am 5. Januar 39 für tot erklärt wurde, war eine US-amerikanische Flugpilotin, Flugpionierin und Frauenrechtlerin. Sie war die erste Frau, die einen Pilotenschein in der Federation Arantip International besaß. Am 11. Januar 35 überflog sie als erster Mensch im Alleinflug den Teil des Pazifischen Ozeans zwischen Honolulu und Oakland. Amelia Earhart hatte als Krankenschwester in Toronto 1917 im Krieg in Europa verstümmelte Soldaten gesehen und wurde nach diesem Erlebnis lebenslange Pazifistin. Ihre Sympathien galten in jungen Jahren der politischen Linken. Ja, das ist der Amelia Earhart-Tag. Weißt du, hab auch ich wieder was dazu gelernt.

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2: Also zum Glück, Leute, zum Glück bin ich ein Kaffeetrinker ohne Zucker und ohne Süßstoff, weil ich bin einfach süß genug. Ich brauche es nicht, verstehst du? Ihr braucht jetzt auch gar nicht lachen da drüben. Ist so. Warum ich das sage, es gibt jetzt sogar Globuline, um den Kaffee zu süßen. Auch das brauche ich nicht nochmal, ich bin süß genug. Ja, verstehst du? Der Postillon, jetzt für euch hier auf Mix Radio.
3: 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Doch nun zu einem völlig anderen Thema. Seit Jahrzehnten wird die Homöopathie von Wissenschaftlern als unwirksam kritisiert. Nun sorgt eine neue Studie für Wirbel. Anne Rothäuser berichtet.
4: Homöopathische Globuli wirken doch. Das zumindest behauptet Studienleiterin Dr. Martina Kepler von der Ludwig-Maximilian-Universität München. Die Professorin fand in mehreren Versuchen heraus, wie hochwirksam die kleinen Kügelchen beim Süßen von Kaffee sind.
5: Der von uns gemessene Süßungseffekt ist klar nachweisbar und geht über reine Kontexteffekte hinaus.
4: Im Rahmen der Studie erhielt eine Gruppe von 32 Probanden Globuli für ihren Kaffee. Eine ebenso große Kontrollgruppe erhielt lediglich ein Placebo. Während sich die Globuli-Gruppe äußerst zufrieden mit der Süßungsleistung ihres Präparats zeigte, bemängelten Mitglieder aus der Kontrollgruppe, dass sich ihr Kaffee im Geschmack nicht verändert habe.
5: Das dürfte allen Kritikern den Wind aus den Segeln nehmen, die behaupten, Homöopathie hätte keine Wirkung. Das stimmt einfach nicht. In diesem Fall muss man sagen, wer süßt, hat recht.
3: In einer Folgestudie wollen die Forscher jetzt herausfinden, ob ein ähnlicher Effekt auch bei Tee erzielt werden kann. Erste Ergebnisse sind in einer im Verhältnis von 1 zu 10 potenzierten Dekade zu erwarten.

Ja, jetzt Grabs von Apache 207, ein Lied für mich, ein Lied für dich, ihr Lieben, ja, das war nur für dich, egal wer sich jetzt angesprochen fühlt. Jetzt gehen wir rüber zu Pietro Lombardi mit Fuego und danach kommen wir zu Helga und Marianne, der neue Arzt ist im Dorf. Was geht denn da, was geht denn da?

0: Ich weiß Text nicht auswendig, aber egal, reicht ja schon.
1: Bist du da, Helga?
2: Ja, was los?
1: Hast du das auch mit
2: mir? Ja, du brauchst gar nicht weiterreden. Ich weiß, was du sagen willst.
1: Das ist doch unglaublich, oder?
2: Frechheit ist das.
1: Der neue Arzt im Dorf.
2: Ich war 43 Jahre bei Dr. Ziggert.
1: Ja,
2: 43 Jahre. Der wusste genau, was ich hab.
1: Ziggert wusste ja auch immer genau, was ich alles nicht kann.
2: Gar nichts kannst du.
1: Genau.
2: Aber er wusste das.
1: Ziggert wusste das.
2: Und nun der Neue.
1: Also, der ist doch...
2: Wie alt ist der, Morian?
1: Der sieht doch aus wie 24.
2: Morianne, weißt du, was ich gehört habe?
1: Was?
2: Der ist 20.
1: Wie bitte?
2: 20 soll er sein.
1: Hat er so schnell Medizin studiert?
2: Ja, wenn er denn studiert hat.
1: Also.
2: Ich lass mich doch nicht vom 20-Jährigen verarzten.
1: Auch sein Nachname.
2: Kann doch keiner aussprechen.
1: Zuschke.
2: Sind wir hier in Polen oder was?
1: Ich kann das nicht aussprechen, Helga.
2: Ich war ja schon bei ihm, ne?
1: Wirklich?
2: Ja.
1: Bei Zuschke?
2: Bei war ich, ja.
1: Und?
2: Ja, Morianne.
1: Schlimm, oder?
2: Der hat das ganze Wartezimmer dekoriert.
1: Was?
2: Da ist jetzt eine Spielecke.
1: Aber das ist doch schön.
2: Wenn die Gören krank sind, können sie auch nicht spielen.
1: Aber...
2: Und wenn sie spielen, sind sie nicht krank.
1: Und sonst so?
2: Da läuft jetzt Musik im Wartezimmer.
1: Wieso das denn?
2: So Hottentottenmusik.
1: Grönemeyer?
2: David Baggetta.
1: Das gibt's doch nicht.
2: Bei Ziggert war immer Ruhe im Wartezimmer.
1: Und wie ist er so?
2: Genau. Morianne.
1: Oha.
2: Ich nehme seit 33 Jahren, nehme ich meine Schmerztabletten.
1: Ja.
2: Oma Fit Forte 400.
1: Nimmst du schon ewig.
2: Ja.
1: Und nu?
2: Weißt du, was der zu mir sagt?
1: Nee.
2: Frau Helga. Vielleicht müssen wir ja auch mal an die Ursache vom Schmerz ran.
1: Wie bitte?
2: Brennt den der Helm oder was?
1: Was fällt dem ein?
2: Ohne Oma Fit Forte 400 Schmerz mein Steißbein, Morianne.
1: Der will dich operieren, Geld will der machen.
2: Will der an die Ursache ran? Geht ja noch weiter.
1: Erzähl.
2: Die Wartezeiten.
1: Sag nicht, die sind länger geworden.
2: 10 Uhr hatte ich einen Termin.
1: Ja.
2: 3 Stunden habe ich gewartet.
1: Nee.
2: 3 Stunden, Morianne.
1: Wann warst du da?
2: 7 Uhr. Was?
1: Aber...
2: 7 Uhr war ich da. Kurz nach 10 war ich dran. Da habe ich über 3 Stunden sogar gewartet.
1: Aber dann warst du ja zu früh.
2: Bei Dr. Ziggert bin ich immer früher dran gekommen.
1: Weswegen warst du eigentlich da?
2: Ich hatte Schluck auf seit 2 Stunden.
1: Ja.
2: Das wollte ich mir abklären lassen.
1: Und dann?
2: Ich sag, Herr... Ich hätte doch gerne mal eine Spritze.
1: Ja.
2: Da sagt der Frau Helga. Spritzen gibt er nur, wenn das wirklich notwendig ist.
1: Faul ist die Sau.
2: Schluck auf, hatte ich. Und der wollte mir nix spritzen.
1: Zumindest mal kurz Cortison rein.
2: Dr. Ziggert hat mich einmal im Monat hat er mich gespritzt.
1: Gegen alles.
2: Gegen Mücken, gegen Kopfschmerzen sogar, als mein Fuß mal eingeschlafen ist.
1: Der neue Arzt kann nichts.
2: Der neue Arzt ist unverhandlungsvoll.
1: Unfair, unfair, unverantwortungsvoll.
2: Verantwortungsvoll.
1: Genau.
2: Morianne, ich muss, mein Mann hat Hunger.
1: Was gibt's denn?
2: Schweinebagge mit Kartoffeln und Soße.
1: Kann ich nicht.
2: Aber wenn Schweinebagge
1: du die Bagge nimmst
2: vom Schwein.
1: Da hat mir mal
2: die
1: Bagge geschmerzt danach.
2: Das ist ja nur nicht viel, wenn du die
1: Bagge
2: isst.
1: Bagge, Bagge, Bagge. Krieg Schluck auf von.
2: Ja, dann gute Besserung.
1: Dir auch.
2: Mutter.
1: Mutter.
3: Ob das nächste Lied dazu passt, zu Helga Marian und dem neuen Arzt im Dorf, das entscheidest alleine du. Du bist jetzt gefragt. Hör dir das Lied an. So wie du bist.

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0: An alle Zuhörer, an alle hübschen Zuhörer, naja, ihr seid ja alle hübsch, muss ich auch mal sagen. Ihr wisst, was jetzt passiert, ich muss die Welt retten gehen, ich hole mir jetzt ein Kippchen und bin ich gleich wieder da, wa? Schön dranbleiben, bis gleich. Die News aus aller Welt kommt natürlich auch noch und jetzt gibt's noch ein bisschen was für die Hüfte und so. Und für Schmusi oder so, wie auch immer, ihr es wollt.
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4: Im Studio Gisela Hoff. Die EU-Staaten haben sich angesichts des Ukraine-Kriegs auf ein neues Sanktionspaket verständigt. Geplant sind unter anderem weitere Maßnahmen gegen den russischen Finanz- und Energiesektor sowie Einreiseverbote für russische Soldaten. EU-Kommissionspräsidentin von der Leyen und Ratspräsident Costa begrüßten die Entscheidung. Mit den Sanktionen soll der wirtschaftliche Druck auf Russland weiter erhöht werden. Das Bundesamt für Verfassungsschutz ruft Beschäftigte in deutschen Rüstungsunternehmen zu besonderer Wachsamkeit auf. Es bestehe eine erhöhte Gefahr, dass Unternehmen Ziel von Spionage- und Sabotageaktionen russischer staatlicher Stellen oder deren Auftragnehmer werden. Abhängig vom weiteren Verlauf des Ukraine-Kriegs seien sogar gezielte Angriffe auf einzelne Mitarbeiter, insbesondere in Führungspositionen, nicht auszuschließen. Deutschland gilt inzwischen als wichtigster Unterstützer der Ukraine. Kommenden Mittwoch entscheidet sich, ob der bisherige Kanzleramtschef Frei die Nachfolge von Jens Spahn an der Spitze der Unionsfraktion antritt. Damit könnte auch eine Regierungsbildung bei der CDU einhergehen. Dazu auch der Politikwissenschaftler Volker Kronenberg auf Welt.
5: Wenn es nur um diese Position geht, Chef des Bundeskanzleramts, dann wird man sicherlich eine Person in den Blick nehmen müssen, die sich bei Verwaltungsabläufen sehr gut auskennt. Wenn es eine weitergehende Kabinettsumbildung bedeuten könnte, dann muss man natürlich genau diese Kriterien auch wieder einbeziehen. Wenn es nur punktuell sich jetzt hier um diese eine Position handelt, würde ich sagen, spielt das nicht die zentrale Rolle. Es muss einfach funktionieren. Reibungslos und besser als in den ersten Monaten dieser schwarz-roten Bundesregierung Merz-Klingbeil-Söder.
4: Menschen in alleinerziehenden Haushalten haben ein deutlich höheres Armutsrisiko als der Durchschnitt. Nach Angaben des Statistischen Bundesamts gelten fast 29% als armutsgefährdet. In Haushalten von Paaren mit Kindern liegt der Anteil dagegen bei 12%. Das Armutsrisiko ist bei Alleinerziehenden und ihren Kindern damit mehr als doppelt so hoch.

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1: 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Ach komm, weiß Bescheid, ne?
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3: Ja, da bin ich wieder in der zweiten Stunde angekommen. Ich sage, guten Morgen. Zum zweiten Mal. Leute, wir fangen heute mal ganz anders an mit Musik. Ganz anders. Ich mache ja eigentlich jeden Samstag so Specials. Jetzt Samstag werde ich nochmal ein Summertime-Special machen. Von 11 bis 13 Uhr kanarischer Zeit. 12 bis 14 Uhr deutscher Zeit. Ja, so ein bisschen schön sommerliche, schöne Sommerhits. So, haben wir das auf den Punkt gemacht. Aber jetzt habe ich gedacht, weißt du was, wir mixen mal ein bisschen von den Specials, die ich so habe. Immer so zwei Lieder. Und wir fangen genau damit an.

Manchmal, liebe Leute, habe ich auch einen kleinen Lichtblick. Und ihr fragt euch jetzt, warum? Ja, ich habe euch die Gezeiten mitgebracht. Ja, er hat dran gedacht. Stellt euch das mal vor. Der heutige Sonnenuntergang findet statt um 20.57 Uhr. Morgen früh geht die Sonne auf mit einem Lächeln um 7.21 Uhr. Ablaufendes Wasser haben wir um 15.42 Uhr. Achtet immer schön auf die Beflaggung, denn bei Rot ist Badeverbot. Ablaufendes Wasser 15.42 Uhr. Das war's auch schon wieder mit den Gezeiten.

0: Meine Lieben, mehr Informationen auf www.mixradio.eu, auf Facebook Mixradio Gran Canaria New Generation, auf Instagram mixradio-fm. Und wenn ihr natürlich auch noch ein paar Nachrichten mehr haben wollt, außer bei Facebook oder dergleichen, beziehungsweise Mixradio, könnt ihr auch auf infos-grancanarias.com gehen. So, habt ihr verstanden, ja? Okay, lange Rede, kurzer Sinn. I Can See Clearly Now von Jimmy Cliff. Einer meiner Lieblingssongs.
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0: Ja, und kommen wir gleich zur ganzheitlichen Kundenzufriedenheit. Wieso, weshalb, warum, was es damit auf sich hat, erfährt ihr, boah. Ach, Leute, erfahrt ihr natürlich gleich hier auf Mixradio und das vom Postillon. Ich wünsche euch gleich viel Spaß damit. Aber ihr müsst nicht alles glauben, was da gesagt wird, ne? Wie gesagt, der Postillon ist so ein kleiner schwarzer Humor. Wenn ihr auch davon mehr lesen wollt oder hören wollt, geht einfach mal auf YouTube und gebt Postillon ein. Ja, da gibt's ganz viele.
1: Waffen made in Germany. Deutsche Rüstungsexporte boomen, knallen und rumsen. Eine deutsche Waffenschmiede stellt dabei den Menschen in den Vordergrund. Ein Film von Thorsten Schrötter.
2: Im Auftrag eines großen deutschen Rüstungskonzerns besucht Meinungsforscher Dr. Dirk Zorn weltweit Getroffene.
3: Wie sind Sie mit unserem Produkt in Berührung gekommen? A. Islamisten, B. Regierungstruppen, C. Rebellen, D. Freunde oder Verwandte. Eindeutig. Um unseren hohen Qualitätsansprüchen gerecht zu werden, ist uns die Meinung auf der Empfängerseite besonders wichtig. Würden Sie eines oder mehrere unserer Produkte auch noch über den Tod hinaus weiterempfehlen?
2: Zur Steigerung der ganzheitlichen Kundenzufriedenheit ist es den Auftraggebern der Umfrage vor allen Dingen wichtig, das Ein- und Austrittserlebnis weiter zu optimieren. Eine wichtige Rolle dabei spielt Zuhören. Und haben Sie bei Ihrer Tätigkeit keine moralischen Bedenken?
3: Im Gegenteil. Ich hätte Bedenken, würden wir uns nicht die Mühe machen. Und am Ende haben ja alle was davon.
2: Der Rüstungskonzern nennt das End-to-End Customer Journey.
4: Da ist Social Media natürlich auch wichtig.
3: Danke fürs Mitmachen. Alles Gute. Ich muss auch los. Tschüss.
2: Denn Umfragenforscher Dr. Dirk Zorn hat heute noch einen Termin. An einer US-amerikanischen Highschool.
1: Chapeau, daran kann man sich ein Beispiel nehmen. Denn was das Kundenerlebnis angeht, haben viele Unternehmen hierzulande den Schuss immer noch nicht gehört.

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2: Ja, der Postillon. Leute, wir machen die nächste Zeitreise. Wir gehen zum R&B und Soul rüber. Auch da wird es wieder richtig musikalisch. Two big hit records in a row. Mr. Percy Sledge, when a man loves a

0: Oh Mann, Eierkrise in den USA. Oh. Hören wir uns gleich an von Helga Marianne. Vorab habe ich noch ein bisschen was für die Füße. Für die Füße, für die Knie, für die Beine, für den ganzen Körper. Also das ist für den ganzen Körper. Ich schwöre euch, das ist für den ganzen Körper. Glaubt mir. Und danach Helga Marianne.
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Und wir haben es 10.29 Uhr kanarischer Zeit und hier kommen die Lokalnachrichten auf Mixradio Gran Canaria. Fast 800 kleine Erdbeben rund um den Teide. In den letzten Tagen wurden in kurzer Zeit 790 Erdbeben rund um den Teide registriert. Laut der Direktorin des Nationalen Geographischen Instituts hat aber die Intensität der Beben nachgelassen und diese seien vor allem sehr schwach. In den letzten zwei Wochen wurden mehrere dieser seismischen Aktivitäten gemessen. Zum letzten Mal sei dies Anfang Juni der Fall gewesen. Bei der aktuellen Erdbebenserie handelt es sich aber vor allem um Beben der Stärke 1,5 und damit für den Menschen nicht wahrnehmbar. Kleiner Waldbrand auf Gran Canaria. Am gestrigen Donnerstag kam es zwischen Telde und Valesquillo nahe dem Naturschutzgebiet Los Prejos zu einem Waldbrand. Nach etwa zwei Stunden konnte der Brand unter Kontrolle gebracht werden. Dieser hatte schon 10 Hektar Land verbrannt. Zur Brandbekämpfung wurden neben Löscharbeiten am Boden auch mehrere Hubschrauber eingesetzt, da die Gefahr bestand, dass sich das Feuer weiter ausbreitet. Zudem sind immer noch Einsatzkräfte unterwegs, um mögliche Glutnester vollständig zu löschen. Waldbrand nahe Madrid außer Kontrolle. Mehr als 11.500 Menschen wurden wegen außer Kontrolle geratener Waldbrände nahe Madrid und Avila evakuiert. Aufgrund drei Brände in der Region Madrid hat Innenminister Fernando Grande Marlaska den nationalen Notstand ausgerufen. Dies ermöglicht der Zentralregierung, staatliche Ressourcen einzusetzen, um die Brände in den Regionen zu bekämpfen. Baleria Canarias übernimmt Transport des Intercanarios. Die Reederei Baleria Canarias hat die Übernahme des Transportes Intercanarios S.A., einem traditionsreichen Familienunternehmen der Familie Armas, bekannt gegeben. Ziel ist die Stärkung des integrierten Transportmodells im Archipel. Die Übernahme soll unter anderem dazu führen, dass die durch See-, Land- und Hafendienstleistungen in einem Unternehmen es zu einer effizienteren Logistik auf den Kanarischen Inseln kommt. Konflikt um Rettungswagen verschärft sich. Die Gewerkschaft CCOO wirft der Regierung der Kanarischen Inseln vor, den Konflikt um Arbeitsbedingungen im Krankentransport verschärft zu haben, indem sie die Interessen der Unternehmen über die der Arbeitnehmer gestellt haben. Enrique Espi, Leiter des Rettungsdienstsektors der CCOO, kritisiert, dass Gesundheitsministerin Esther Monzon sich nur mit der Wirtschaftsseite getroffen habe, nicht aber mit den Arbeitnehmern. Die Gewerkschaft hofft auf Fortschritte im Gespräch mit den Arbeitgebern, fordert aber, dass die Regierung beide Seiten anhört, bevor sie über Finanzierung und neue Ausschreibungen entscheidet. Das waren die Lokalnachrichten hier auf Mixradio Gran Canaria und die könnt ihr wie immer auf unserer Website www.mixradio.eu nochmal nachlesen.

0: Bist du da, Helga?
1: Ja, was los?
0: Ich wollte nur mal so wissen, wie es dir geht.
1: Und mir geht das gut, du?
0: Ja.
1: Mir geht das richtig gut, du.
0: Hat das einen Grund, oder?
1: Marianne, ich darf da nicht offiziell drüber reden.
0: Hä?
1: Das ist alles noch top secret.
0: Aber ich bin doch deine beste Freundin. Du musst mir alles erzählen.
1: Ich hab auf mein Leben geschworen, dass ich das unter keinen Umständen erzählen darf.
0: Ach, bitte.
1: Na gut.
0: Erzähl.
1: Marianne, ich bin bald Millionärin.
0: Was?
1: Millionärin bin ich bald.
0: Wieso das denn?
1: Das will ich nicht sagen.
0: Ach komm.
1: Na gut, also. Ich hab da so ein Geschäftsmodell entwickelt.
0: Ein Geschäftsmodell?
1: Und mit dem werde ich bald todsicher Millionärin sein.
0: Aber was ist der denn für ein Modell?
1: Aber das musst du für dich behalten.
0: Ja klar.
1: Das darf mir keiner nachmachen.
0: Jetzt erzähl schon, Helga.
1: Also.
0: Ist das aufregend?
1: Marianne in den USA. Was ist da gerade los?
0: Was da gerade los ist?
1: Ja.
0: Na, die Amerikaner kriegen das, was sie gewählt haben.
1: Ja, aber hast du denn noch nichts von der großen Katastrophe gehört in den USA?
0: Was?
1: Die Eierkrise.
0: Die Eierkrise?
1: Da ist doch die Eierkrise.
0: Hab ich noch nichts von gehört.
1: Die Eierkrise ist doch...
0: Ja, und was? Also...
1: Marianne. Ich hab doch tausende Flaschen Eierlikör gemacht.
0: Ja.
1: Und da hab ich ja auch die Eier von den Bauern hier in Sisebi, hab ich die Eier bekommen.
0: Ja.
1: So. Ich exportiere die Eier in den USA.
0: Was?
1: Über eine illegale Handelsroute.
0: Helga!
1: Ich bin die Eierbaronin von Sisebi.
0: Das also was ist...
1: Pass auf.
0: Was redest du?
1: In einigen Orten in den USA, da kostet eine Eierpackung $10.
0: Okay.
1: So.
0: Und,
1: umgerechnet. Dollars auf Mark. Das sind umgerechnet, sind das 25 Mark.
0: Ah ja?
1: Jetzt hab ich mir dort mal ausgerechnet.
0: Lass lieber die Finger davon, du kommst noch in Knast.
1: Ich kann, ungefähr 30.000 Eiern mobilisieren.
0: So viele?
1: Ja, ich arbeite doch mit Klaus Hübner zusammen vom Eierhof. Wir machen 50-50 beim Gewinn.
0: Und wie viele Hühner stellt jeder von euch bereit?
1: Ja. 29.997. Und ich dann, 3.
0: Und dann macht ihr 50-50, das ist aber nicht fair, die Aufteilung.
1: Ich mach doch die ganze Logistik, Marianne.
0: Ach so.
1: Und ich trage doch auch das Risiko. Ich bin doch die Baronin.
0: Erzähl mal weiter.
1: So, 30.000 Eiern.
0: Ja.
1: Bieten wir dort drüben und einen Marktwert an, dass die auch schnell verkauft werden.
0: Okay.
1: Heißt pro Ei, 24 Mark.
0: Hä?
1: Was?
0: Du hast doch gesagt, eine Packung kostet $10.
1: Marianne, du musst das doch umrechnen in Mark.
0: Euro.
1: Und dann kommt ja noch der Zinseszins dazu.
0: Ja?
1: 97, da habe ich Eierhandel, habe ich da studiert.
0: Ach, wirklich?
1: Ich kenne mich doch aus damit.
0: Na gut, also 25 Euro pro Ei.
1: Ja, und nun halte ich mal fest, Marianne.
0: Oha.
1: 25 Mark pro Ei mal 30.000 Eiern. So. Mal gucken, was ein Gewinn dabei rauskommt. 1 Million Mark. 1 Million Mark.
0: Ich glaube, du hast dich ein bisschen verrechnet.
1: Marianne, ich hab das doch mit dem Taschenrechner hab ich das ausgerechnet.
0: Auf jeden Fall ist das viel Geld, ja.
1: Eiermillionärin bin ich.
0: Aber du musst ja auch noch die Kosten abziehen.
1: Was?
0: Na ja, du musst jetzt zum Beispiel die Eier... auch in so eine Schale reinmachen. Ja, die Schale kostet ja Geld.
1: Ja, dann sind das halt nur 4 Millionen Mark Gewinn. Ist doch egal.
0: Und der Transport?
1: Marianne.
0: Transportier mal 30.000 Eier in die USA, das kostet.
1: Ich bin eine Baronin, Marianne. Das läuft alles über illegale Handelsrouten.
0: Das macht dir also jemand umsonst?
1: Das macht Da finde ich schon jemanden, der mir das umsonst macht.
0: Wer denn?
1: Marianne. Das sind doch genug Piraten unterwegs, die immer von Europa in den USA schippern.
0: Ja.
1: Die reißen sich doch jetzt kein Bein aus, wenn die meine 30.000 Eiern mit rübernehmen.
0: Ja, na gut.
1: Die können sich doch selbst auch ein paar einstecken für einen Eigenbedarf.
0: Okay.
1: Was meinst, was die Frauen sich freuen von den Piratenmännern?
0: Eine Frage habe ich aber noch.
1: Also, Marianne.
0: Ich bin doch ein bisschen kritisch.
1: Ich hab das Ganze doch durchgespielt, Marianne.
0: Wie kriegst du denn die Eier jetzt vom Schiff in die Läden?
1: Also.
0: Die müssen ja vom Schiff in die Läden kommen.
1: Ich mach, einen Pop-Up-Store.
0: Was?
1: Ein Pop-Up-Store mache ich. Das heißt, wenn das Piratenschiff da ankommt, ist das auch quasi schon der Store.
0: Aber...
1: Und dann müssen alle, die da die Eier haben wollen, kommen dann praktisch zum Schiff.
0: Okay.
1: Und holen sich ihre Eier da ab.
0: Ja.
1: Und für $5 zusätzlich können die noch Fotos mit den Piraten machen.
0: Du bist echt wahnsinnig.
1: Wahnsinnig genial bin ich. Marianne, ich muss. Mein Mann hat Hunger.
0: Was gibt's denn?
1: Leberkäse mit Spiegelei.
0: Kein nicht.
1: Spiegelei
0: ich ist doch voller Leberkäse, Marianne. Probiert. Das ist wirklich, das verstehe ich nicht.
1: Du musst doch gesunde Sachen auch essen können.
0: Krieg ich all das Flecken von.
1: Ja, dann gute Besserung.
0: Dir auch.
2: Mokdad. So, ihr lieben Leute. Also, es war's für heute mit dem Radiofrühstück. Wie gesagt, ich bin morgen wieder da von 11 bis 13 Uhr kanarischer Zeit, 12 bis 14 Uhr deutscher Zeit mit dem Summertime Special. Ich freue mich drauf. Und ich hoffe natürlich, dass ihr auch einschaltet. Wie gesagt, ihr könnt uns auch weltweit hören. Überall, wo ihr wollt. Auf www.mixradio.eu, auf dem Webbutton drücken und ihr seid dabei. So, wie geht's denn heute noch weiter? War ja noch nicht alles. 11 bis 13 Uhr gute Laune Mittag mit Melvin. 13 bis 15 Uhr Playa Aventura mit Pascal und 18 bis 20 Uhr Spätschicht mit Musik in das perfekte Wochenende mit Michael. So, ich sag jetzt einfach mal bis morgen, oder? Macht's gut, ihr Hübschen.

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4: Im Studio Gisela Hoff. Die EU-Staaten haben sich angesichts des Ukraine-Kriegs auf ein neues Sanktionspaket verständigt. Geplant sind unter anderem weitere Maßnahmen gegen den russischen Finanz- und Energiesektor sowie Einreiseverbote für russische Soldaten. EU-Kommissionspräsidentin von der Leyen und Ratspräsident Costa begrüßten die Entscheidung. Mit den Sanktionen soll der wirtschaftliche Druck auf Russland weiter erhöht werden. Das Bundesamt für Verfassungsschutz ruft Beschäftigte in deutschen Rüstungsunternehmen zu besonderer Wachsamkeit auf. Es bestehe eine erhöhte Gefahr, dass Unternehmen Ziel von Spionage- und Sabotageaktionen russischer staatlicher Stellen oder deren Auftragnehmer werden. Abhängig vom weiteren Verlauf des Ukraine-Kriegs seien sogar gezielte Angriffe auf einzelne Mitarbeiter, insbesondere in Führungspositionen, nicht auszuschließen. Deutschland gilt inzwischen als wichtigster Unterstützer der Ukraine. Kommenden Mittwoch entscheidet sich, ob der bisherige Kanzleramtschef Frei die Nachfolge von Jens Spahn an der Spitze der Unionsfraktion antritt. Damit könnte auch eine Regierungsbildung bei der CDU einhergehen. Dazu auch der Politikwissenschaftler Volker Kronenberg auf Welt.
5: Wenn es nur um diese Position geht, Chef des Bundeskanzleramts, dann wird man sicherlich eine Person in den Blick nehmen müssen, die sich bei Verwaltungsabläufen sehr gut auskennt. Wenn es eine weitergehende Kabinettsumbildung bedeuten könnte, dann muss man natürlich genau diese Kriterien auch wieder einbeziehen. Wenn es nur punktuell sich jetzt hier um diese eine Position handelt, würde ich sagen, spielt das nicht die zentrale Rolle. Es muss einfach funktionieren, reibungslos und besser als in den ersten Monaten dieser schwarz-roten Bundesregierung Merz-Klingbeil-Söder.
4: Menschen in alleinerziehenden Haushalten haben ein deutlich höheres Armutsrisiko als der Durchschnitt. Nach Angaben des Statistischen Bundesamts gelten fast 29% als armutsgefährdet. In Haushalten von Paaren mit Kindern liegt der Anteil dagegen bei 12%. Das Armutsrisiko ist bei Alleinerziehenden und ihren Kindern damit mehr als doppelt so hoch.
6: Dieses Geräusch hört man tagtäglich. 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

Ihr hört Mixradio Gran Canaria auf 101.1 und 104.8 und hier kommt wie immer eure Prise gute Laune, damit ihr mit einem Lächeln durch den Tag geht. Ihr hört den gute Laune Mittag mit mir, Melvin. Und ihr könnt Mixradio Gran Canaria natürlich auch über unseren Webplayer hören auf www.mixradio.eu und da einfach dann auf die Kopfhörer klicken und dann geht das ganz einfach rund um den Globus von Argentinien bis Australien, egal wo ihr gerade unterwegs seid. Und die Sonne, sie scheint auch wieder, es ist warm, also das beste Wetter und die beste Laune, die haben wir doch alle. Und auch hier wie immer natürlich, ich möchte nicht zu viel reden, sondern wir wollen ja vor allem Musik hören.

Und das war Carol G mit ihrem Song Contigo. Und wir gucken jetzt auch zu einem Thema oder schauen uns ein Thema an, das doch nicht ganz unwichtig ist, denn es gibt eine neue EU-Verordnung, die Modeunternehmen die Vernichtung unverkaufter Kleidung und Schuhe verbietet, und das gilt seit dem 19. Juli, also seit schon 5 Tagen. Und falls ihr davon nichts gehört habt, jetzt habt ihr es gehört. Und genau diese Regeln verbieten eben genau den Konzernen diese Überbestände, die es halt manchmal gibt, quasi einfach still und heimlich zu vernichten. Und das gehört übrigens auch noch mit dazu, dann zugesagt, dass natürlich diese Regelung die Marken auch dazu zwingt, natürlich entweder sich zwischen höheren Lagerkosten zu entscheiden oder zum Beispiel auch den Ausbau von eben streng kontrollierten Discount-Kanälen. Also vielleicht kennt ihr das, wenn ihr zum Beispiel in große Möbelhäuser geht oder auch zu anderen Modeketten oder manchmal bestellt, dass es quasi dann schon so einen Prozentebereich gibt, wo in dem Sinne dann schon die Kollektion eben zu finden ist, die schon alt ist, aber eben genau aufgrund dieser neuen Regelung, zum Beispiel das vorher zwar auch schon gemacht wurde, aber jetzt ja dann verpflichtend ist, dass eben diese Gegenstände eben nicht auf dem Müll landen. Und übrigens nach Angaben der Europäischen Umweltagentur werden etwa 4-9% in Europa zum Verkauf angebotenen Textilprodukte, das entspricht übrigens schätzungsweise 264.000 bis 594.000 Tonnen pro Jahr, vor ihrer Verwendung vernichtet. Also wir schmeißen ganz schön viel weg, und das möchte man jetzt ändern. Und ganz kurz, diese Regelung ist tatsächlich keine Überraschung, sondern die ist schon ziemlich lange geplant. Und seit wann? Das verrate ich euch aber erst gleich.

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0: Gentleman.
1: Ja, und da waren wir musikalisch kurz in Korea. Das war Psy mit Gentleman und den Artist. Kennt man übrigens auch über den Song Gangnam Style. Aber wir bleiben immer noch bei den Modeunternehmen hier in Europa, die sich nun einer neuen Richtlinie unterziehen müssen, die nämlich es verbietet, dass unverkaufte Ware vernichtet werden darf und kann. Und dieses Verbot, das jetzt in Kraft getreten ist am 19. Juli, das ist gar nicht neu. Denn 2024 wurde das nämlich schon beschlossen. Das heißt, die Unternehmen hatten jetzt 2 Jahre lang Zeit, sich darauf vorzubereiten. Und wie gesagt, es ist ab heute jetzt untersagt, unverkaufte Kleidung, Accessoires, Schuhe, eben die auch zum Beispiel von Kunden zurückgegeben werden, weil es eine Retour ist, diese dann zu verbrennen oder eben auf Mülldeponien zu entsorgen. Und diese Regelung will vor allem fördern, dass es eben mehr Spenden gibt, aber Reparaturen und auch vor allem mehr Wiederverwendung als umweltverträgliche Alternative eben in der Modeindustrie. Und dazu sagt auch ein Branchenexperte, dass eben diese neuen Regelungen eben mit dazu geführt haben und auch führen werden, dass Unternehmen eben die Planung und das Bedarfsmanagement noch besser machen werden müssen, damit eben auch es dazu führt, dass eben weniger Produkte quasi über sind oder man eben diese Restbestände noch gut wegbekommt. Aber ich finde im Großen und Ganzen ist es eine gute Regelung, denn so entsteht im Zweifel weniger Müll und vielleicht auch am Ende vielleicht Kleidungsstücke, die wir alle länger tragen können, weil die Qualität wieder besser wird, weil eben die Unternehmen auch wissen, ja, wenn halt was überbleibt, dann können sie es eben nicht einfach mal schnell entsorgen, sondern sie müssen es ja irgendwie loswerden.

So, da war ich nicht ganz schnell genug hier gerade. Da habe ich mein Mikrofon gerade zur letzten Sekunde hier noch angemacht. Aber das war Doja Cat mit Say So. Und da wir es natürlich jetzt schon wieder 11.26 Uhr haben, die Zeit, die rennt auch schon wieder, oder sagen wir mal so, sie rollt wie die Wellen hier am Strand in Playa de Ingles, schauen wir natürlich schon mal auf die Themen für die Lokalnachrichten. Und es gab fast 800 kleine Erdbeben rund um den Teder. Es gab auch einen kleinen Waldbrand auf Gran Canaria gestern. Zudem geraten die Waldbrände nahe Madrid außer Kontrolle und Baleria Canarias übernimmt Transport des Intercanarios. Und es gibt Konflikte um die Rettungswagen hier auf den Kanarischen Inseln. Aber bis dahin hören wir noch einen Song und hier kommt Rita Ora mit How to be Lonely.

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1: Und heute ist der 24. Juli 2026 und wir haben es 11.29 Uhr kanarischer Zeit. Fast 800 kleine Erdbeben rund um den Teide gemessen. In den letzten Tagen wurden in kurzer Zeit 790 Erdbeben rund um den Teide registriert. Laut der Direktorin des Nationalen Geographischen Instituts, Intarsia Dominguez, hat aber die Intensität der Beben nachgelassen und diese seien vor allem sehr schwach. In den letzten zwei Wochen wurden mehrere dieser seismischen Aktivitäten gemessen. Zum letzten Mal sei dies Anfang Juli der Fall gewesen. Bei der aktuellen Erdbebenserie handelt es sich aber vor allem um Beben der Stärke 1,5 und damit für die Menschen nicht wahrnehmbar. Kleiner Waldbrand auf Gran Canaria. Am gestrigen Donnerstag kam es zwischen Telde und Valsquillo nahe dem Naturschutzgebiet Los Perros zu einem Waldbrand. Nach etwa zwei Stunden konnte der Brand unter Kontrolle gebracht werden. Dieser hatte schon vorher 10 Hektar Land verbrannt. Zur Brandbekämpfung wurden neben Löscharbeiten am Boden auch mehrere Hubschrauber eingesetzt, da die Gefahr bestand, dass sich das Feuer weiter ausbreitet. Zudem sind immer noch Einsatzkräfte unterwegs, um mögliche Glutnester vollständig zu löschen. Waldbrand nahe Madrid außer Kontrolle. Mehr als 11.500 Menschen wurden wegen außer Kontrolle geratener Waldbrände nahe Madrid und Avilia evakuiert. Aufgrund dreier Brände in der Region Madrid hat Innenminister Fernando Grande Malasca den nationalen Notstand ausgerufen. Dies ermöglicht der Zentralregierung, staatliche Ressourcen einzusetzen, um die Brände in den Regionen zu bekämpfen. Baleria Canarias übernimmt Transportes Intercanarios. Die Reederei Baleria Canarias hat die Übernahme von Transportes Intercanarios, einem traditionsreichen Familienunternehmen der Familie Armas, bekannt gegeben. Ziel ist die Stärkung des integrierten Transportmodells im Archipel. Die Übernahme soll unter anderem dazu führen, dass durch See-, Land- und Hafendienstleistungen in einem Unternehmen es zu einer effizienteren Logistik auf den Kanarischen Inseln kommt. Konflikt um Rettungswagen verschärft sich. Die Gewerkschaft CCOO wirft der Regierung der Kanarischen Inseln vor, den Konflikt um Arbeitsbedingungen im Krankentransport verschärft zu haben, indem sie die Interessen der Unternehmen über die der Arbeitnehmer gestellt habe. Enrique Espy, Leiter der Rettungsdienstsektors der CCOO, kritisierte, dass Gesundheitsministerin Esther Monzon sich nur mit der Wirtschaftsseite getroffen habe, nicht aber mit den Arbeitnehmern. Die Gewerkschaft hofft auf Fortschritte im Gespräch mit den Arbeitgebern, fordert aber, dass die Regierung beide Seiten anhört, bevor sie über Finanzierung und neue Ausschreibungen entscheidet. Das waren die Lokalnachrichten hier auf Mix Radio Gran Canaria und die könnt ihr wie immer nachlesen auf unserer Website unter www.mixradio.eu oder geht einfach auf Instagram, da heißen wir mixradio-fm oder auf Facebook, da heißen wir Mix Radio Gran Canaria New Generation.
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Ja, so könnte man sagen. Es ist Freitag, wir gehen Richtung Wochenende, da kann die Stimmung doch sowieso nur gut sein. Und wenn ihr zum Beispiel gerade noch erst angekommen seid vom Flughafen hier und euer Urlaub beginnt erst, da ist doch die Stimmung sowieso fantastisch. Und wir gucken jetzt natürlich wie immer der ersten Stunde vom Gute-Laune-Mittag mit mir, Melvin, hier einmal auf meinen Esstipp, den ich euch hier mitgebracht habe. Und das ist heute wirklich auch eine tolle Kombination. Also da kann ich auch als Ostasien-Fan einfach nur sagen, das müsst ihr vielleicht mal ausprobieren oder euch zumindest mal anschauen, wie vielleicht andere Leute das einfach nur machen. Denn heute geht es um japanisches Hackfleisch-Curry und das ist eigentlich im Prinzip einfach, macht ihr das nur in einer Pfanne, da braucht ihr eben Rinderhackfleisch, Kartoffeln, Karotten, Erbsen und im Zweifel auch noch, wenn ihr wollt, natürlich schon fertige Curry-Blöcke, also wo ihr wirklich wenig noch machen müsst. Und das ist wirklich eine coole Kombination, die übrigens eingeführt wurde nach Japan und die nämlich ganz ursprünglich nämlich von der britischen Marine zubereitet wurde. Also auch eine recht spannende Hintergrundgeschichte. Und wie wir das am besten machen, das schauen wir uns gleich an. Aber vorher spiele ich noch ein paar Songs und wir gehen nochmal die Werbung und dann hören wir uns gleich wieder.

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Ja, da war der Song eigentlich schon zu Ende. Das war Bruno Mars, The Lazy Song. Da seid ihr mal ein bisschen entspannter jetzt hier durch den Tag gegleitet und habt mal euch vielleicht ein bisschen auch runtergefahren. Aber jetzt wird's wieder wichtig, denn jetzt müsst ihr euch kurz mal ein bisschen konzentrieren, denn ich habe hier natürlich jetzt noch immer noch die japanische Hack, vor allem das japanische Hackfleisch-Curry vor mir. Und jetzt schauen wir uns noch mal an, wie ihr das am besten auch noch machen könnt, damit ihr vielleicht auch mal eine coole Sache habt fürs Wochenende, ein schönes Gericht, wo man auch mal sich ein bisschen ausprobieren kann. Und was ihr natürlich braucht, ist eine große Pfanne, die am besten bei mittlerer bis hoher Hitze erhitzt. Dann braucht ihr natürlich ein bisschen Öl und sobald dann natürlich alles warm ist, dann das Hackfleisch und eine großzügige Prise Salz und etwas Pfeffer mit hinzufügen. Dann natürlich das Hackfleisch am besten nochmal ein bisschen zerteilen und eben verschiedenen Schichten nochmal gut verteilen und dann etwa rund 3 Minuten braten lassen, bis es vor allem an der Unterseite gebräunt ist. Dann das Rindfleisch in der Pfanne, also im Prinzip das Hackfleisch, also es quasi auf eine Seite schieben, dann Zwiebeln auf die andere Seite geben und diese leicht salzen und unter gelegentlichen Rühren etwa 2 Minuten lang auch braten. Dann kommen noch Knoblauch und Ingwer mit dazu und alles gut vermengen, das braucht auch nochmal so ungefähr 3 Minuten. Dann, ganz wichtig, Kartoffeln und Karotten kommen auch noch mit dazu und die ungefähr etwa 4 Minuten lang. Da müsst ihr ja wirklich schauen, wie das am besten passt. Genau. Und dann, ist auch nochmal wichtig, dann brauche ich tatsächlich in der Pfanne, oh, jetzt wird es ganz schön voll hier, ein bisschen Meerschwitzer und am besten noch ein bisschen Wasser tatsächlich. Ja, da müsst ihr aufpassen, nicht, dass das mit dem Öl irgendwie durchspritzt und so, weil ihr wollt jetzt ja doch die gute Currysoße auch noch mitmachen. Und das ist eben wichtig, weil ihr eben dann das Curry im Zweifel auch schon mit hinzupackt. Und das muss ja natürlich auch flüssig werden. Und das Ganze müsst ihr dann ungefähr nur noch 15 Minuten lang köcheln lassen. Deswegen auch das Wasser, damit eben nicht alles anbrennt. Damit ihr eben eine gewisse Grundflüssigkeit habt. Und genau, dann im Zweifel könnt ihr tatsächlich noch ein bisschen, nochmal ein bisschen Wasser mit zumachen. Müsst ihr gucken, wie das bei euch so wird. Genau. Und dann am Ende könnt ihr noch ein paar Erbsen hinzufügen, die am besten auch nochmal ein paar Minütchen mitkochen lassen, bis die eben leuchtend grün sind. Ja, und dann seid ihr schon fertig. Dann habt ihr quasi ein Gericht. Das braucht zwar wirklich eine halbe Stunde, so ungefähr, Pi mal Daumen, aber mein Gott, wir haben doch Zeit. Ihr seid doch hoffentlich im Urlaub, ihr seid hoffentlich im entspannten Modus. Da muss man sich auch nicht mal stressen lassen, wenn man mal was zum Mittag oder zum Abendbrot sich was Leckeres kochen möchte.

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3: Im Studio Gisela Hoff. Die EU-Staaten haben sich angesichts des Ukraine-Kriegs auf ein neues Sanktionspaket verständigt. Geplant sind unter anderem weitere Maßnahmen gegen den russischen Finanz- und Energiesektor sowie Einreiseverbote für russische Soldaten. EU-Kommissionspräsidentin von der Leyen und Ratspräsident Costa begrüßten die Entscheidung. Mit den Sanktionen soll der wirtschaftliche Druck auf Russland weiter erhöht werden. Das Bundesamt für Verfassungsschutz ruft Beschäftigte in deutschen Rüstungsunternehmen zu besonderer Wachsamkeit auf. Es bestehe eine erhöhte Gefahr, dass Unternehmen Ziel von Spionage- und Sabotageaktionen russischer staatlicher Stellen oder deren Auftragnehmer werden. Abhängig vom weiteren Verlauf des Ukraine-Kriegs seien sogar gezielte Angriffe auf einzelne Mitarbeiter, insbesondere in Führungspositionen, nicht auszuschließen. Deutschland gilt inzwischen als wichtigster Unterstützer der Ukraine. Kommenden Mittwoch entscheidet sich, ob der bisherige Kanzleramtschef Frei die Nachfolge von Jens Spahn an der Spitze der Unionsfraktion antritt. Damit könnte auch eine Regierungsbildung bei der CDU einhergehen. Dazu auch der Politikwissenschaftler Volker Kronenberg auf Welt.
4: Wenn es nur um diese Position geht, Chef des Bundeskanzleramts, dann wird man sicherlich eine Person in den Blick nehmen müssen, die sich bei Verwaltungsabläufen sehr gut auskennt. Wenn es eine weitergehende Kabinettsumbildung bedeuten könnte, dann muss man natürlich genau diese Kriterien auch wieder einbeziehen. Wenn es nur punktuell sich jetzt hier um diese eine Position handelt, würde ich sagen, spielt das nicht die zentrale Rolle. Es muss einfach funktionieren. Reibungslos und besser als in den ersten Monaten dieser schwarz-roten Bundesregierung Merz-Klingbeil-Söder.
3: Menschen in alleinerziehenden Haushalten haben ein deutlich höheres Armutsrisiko als der Durchschnitt. Nach Angaben des Statistischen Bundesamts gelten fast 29% als armutsgefährdet. In Haushalten von Paaren mit Kindern liegt der Anteil dagegen bei 12%. Das Armutsrisiko ist bei Alleinerziehenden und ihren Kindern damit mehr als doppelt so hoch.
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Und ihr hört natürlich immer noch Mixradio Gran Canaria und wir haben es, sagen wir mal, aufgerundet schon 12 Uhr kanarischer Zeit beziehungsweise 13 Uhr auf dem europäischen Festland. Ja, jetzt stimmt die Uhrzeit auch hier auf meinen Computern. Und ja, ihr könnt uns natürlich immer noch hier auf der Insel auf 101.1 und 104.8 natürlich über die Radiowellen hören. Oder ihr macht es einfach ganz einfach, geht auf unser Webradio auf www.mixradio.eu, klickt da auf die Kopfhörer und dann könnt ihr uns von Australien bis Argentinien einmal rund um den Globus hören. Da gibt es gar keine Probleme. Bis auf natürlich, ihr habt kein WLAN. Dann ist das aber, glaube ich, generell auch echt schwierig heute. Ja, und ich habe natürlich noch ein, zwei weitere Sachen. Jetzt kommt hier wieder das Papierrascheln. Einige kennen das vielleicht schon. Denn ich habe natürlich noch einen Jobtipp hier, den ich euch einmal vorstellen darf. Denn die Strandarena hier in

unter WhatsApp unter folgender Nummer melden. Das ist die 034-691-689844. Ich wiederhole sie nochmal. 034-691-689844. Ja, und wir sind natürlich jetzt hier in der zweiten Stunde übrigens vom Gute Laune Mittag mit mir, Melvin. Und da machen wir jetzt erstmal weiter mit guter Musik. Hier kommt Fanny Lu mit Yo Quiero Un Amor.

Und das war Kart mit Ola Ola. Es ist tatsächlich die einzige Gruppe, die K-Pop macht, die aus zwei Frauen und zwei Männern besteht, aber vermutlich Ende des Jahres musikalisch nach fast einem Jahrzehnt aufhören wird. Also da auch eine Besonderheit für das Genre. Deswegen habt ihr sie hier gehört beim Mix Radio Gran Canaria. Und jetzt gehen wir thematisch in die größte Demokratie auf dieser Welt, zumindest was die Einwohnerzahlen angeht. Denn wir schauen einmal nach Indien, weil vielleicht ist euch das schon in letzter Zeit mal über den Weg gelaufen, aber da gibt es ja eine recht große Protestbewegung, vor allem von jungen Menschen. Und die nennen sich ja vor allem auch Kakerlakenbewegung. Und die sind jetzt so weit gekommen in ihren Protesten, dass tatsächlich es gerade Anreize gibt von auch dem Bildungsministerium, dass man dort mit den jungen Menschen sprechen möchte. Denn einmal nur, um kurz diesen Konflikt ein bisschen zu erläutern, vorausgegangen war der nämlich, weil in Indien ist es nämlich passiert, da gibt es immer große landesweite Tests und das war vor allem in dem Bereich der Medizin, ne? Also für alle, die dann Medizin studieren wollten, ist nämlich passiert, dass Testergebnisse leider geleakt wurden. Und das war natürlich wahnsinnig frustrierend für ganz, ganz viele junge Menschen, weil die dann eben diese Tests neu schreiben mussten. Und tatsächlich auch das dazu zur Folge hatte, dass sich leider ein, zwei junge Menschen tatsächlich das Leben genommen haben. Und da war eben die Wut der jungen Menschen auf die Regierung extrem groß, dass man dann tatsächlich auf die Idee gekommen ist, die Kakerlaken-Volkspartei zu gründen, weil unter anderem auch einer der obersten Richter in Indien junge Menschen als faul bezeichnet hätte und sie seien so unnütz wie Kakerlaken. Und das hat natürlich dafür gesorgt, dass die Stimmung hier ziemlich explodiert ist. Und das schauen wir uns jetzt gleich auch nochmal ein bisschen genauer an. Aber vorher läuft natürlich nochmal ein bisschen Musik.

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waren Modern Talking mit Your My Heart, Your My Soul. Ein absoluter Klassiker und ich hoffe, ihr seid dazu richtig abgegangen. Dazu kann man auch nur tanzen und auch ein wenig mitträllern. Aber wir bleiben trotzdem noch bei einem recht ernsten Thema, denn wir schauen noch weiterhin einmal nach Indien, wo die jungen Menschen gerade auf die Straße gehen und vor allem auch den Rücktritt des Bildungsminister Dharmendra Pradhan fordern und vor allem auch eine Reform des Bildungssystems, weil eben vor kurzem Dokumente geleakt wurden rund um eine Hochschulzugangsprüfung Richtung Medizin, von der mehr als 2 Millionen Studienanwärter betroffen waren und leider auch das dazu geführt hat, dass sich leider 1-2 junge Menschen das Leben genommen haben, eben weil sie diese Prüfung nochmal schreiben mussten und weil das vor allem in Indien ja immer noch darüber entscheidet, ob man am Ende später auch wirklich einen guten Job bekommt und auch vor allem ein höheres Einkommen, um dann natürlich auch der Familie zum Aufstieg zu verhelfen. Und da eskalieren auch gerade zum Teil wirklich die Proteste, also das kriegt man so gar nicht mit, vor allem bei uns in den Medien, aber da gehen die jungen Menschen teilweise auch echt ganz schön gewaltsam auf die Straße und auch vor allem die Regierung setzt auch dem sehr, sehr viel entgegen, aber man versucht jetzt auch ein wenig dem entgegenzukommen. Aber also es gibt jetzt zwar ein Bestrafungsverfahren, beziehungsweise wurde ein Verfahren eingeleitet, aber der Regierungschef Narendra Modi will bisher noch nicht an die Causa ran, dass man eventuell doch mal in dem Bildungsministerium ein bisschen weiter schaut. Und das ist natürlich schon ein bisschen schwierig. Genau. Und spannend ist aber auch noch, dass diese jungen Menschen, die haben quasi noch nicht offiziell, aber zumindest auf Social Media eine quasi so satirische politische Bewegung gegründet, nämlich die Kakerlakenpartei, kurz CJP. Und die ist übrigens auf den sozialen Medien größer als die, also die der Regierungspartei, also die haben mehr Follower. Das sind, glaube ich, so um die 25 Millionen. Das schwankt in der letzten Zeit immer ganz schön gut. Und das ist sehr spannend. Also das heißt, dass sich dort junge Menschen auf Social Media organisieren und damit quasi dann die aktuelle, zumindest indische Regierung, nicht so gut mit klarkommt. Fraglich ist aber da natürlich auch, ob aus so einer Protestbewegung am Ende auch eine politische, wirkliche Bewegung entstehen kann, die dann zum Beispiel Wahlen gewinnt. Das wird vermutlich die Zeit zeigen, ob das auch in einer doch ja recht schon großen Demokratie wie Indien, wo ja auch die Parteien genauso organisiert sind wie in Deutschland, ob das am Ende auch wirklich da fruchten wird. Aber es zeigt zumindest auch, dass junge Menschen zumindest ein wenig was politisch bewegen können, wenn vor allem wirklich sehr, sehr viele auf die Straßen gehen und auch für zumindest einen kleinen Wandel sind. Und das ist wiederum in einer Demokratie immer eine gute Geschichte.

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Das waren Pitbull mit Chris Brown und International Love. Eine wirklich tolle Kombination. Die können gerne noch ein paar mehr Songs machen, weil der Song ist auch schon recht alt. So, und weil wir hier gerade 27 Grad sagen, sagt mir das Thermometer. Vielleicht ist es ja bei euch auch wärmer. Schreibt uns das gerne. Entweder auf Instagram, da heißen wir mixradio-fm. Oder Facebook, da heißen wir mixradio Gran Canaria New Generation. Ob es vielleicht bei euch nicht sogar noch wärmer ist als hier. Aber ich finde, 27 Grad sind schon ein guter Schnitt. Und deswegen gucken wir jetzt natürlich auf eine Sache, nämlich auf den Hibiskuspunsch. Denn den könnt ihr euch nämlich machen, wenn es euch vielleicht ein bisschen zu warm ist. Und das ist ein leuchtendes Getränk, das vor allem von Jamaika kommt. Und es ist quasi ein Aufguss, der durch Hibiskusblüten hergestellt wird. Und dadurch natürlich zu seinem Aroma und seiner Farbe kommt. Und den könnt ihr vor allem auch leicht gesüßt und gekühlt wie ein Eistee euch machen. Und euch übrigens auch nach Belieben, wie ihr wollt, Zimt, Ingwer und noch ein bisschen Piment hinzufügen. Und wie ihr den macht, das geht ganz, ganz einfach. Das erzähle ich euch natürlich auch noch gleich noch mit. Denn ihr braucht eigentlich nur einen natürlich Edelstahltopf und packt da 2 Liter Wasser rein und bringt den natürlich zum Kochen. Dann braucht ihr ein paar Hibiskusblüten sowie Zimt, Ingwer und ein paar Pimentkörner, falls ihr das natürlich wollt, die fügt ihr mit hinzu. Dann schaltet ihr die Hitze einfach ab und lasst den Tee mindestens 30 Minuten lang ziehen. Und dann eben die Mischung durch einen Sieb in einen Krug oder eine Schüssel gießen und auf Zimmertemperatur abkühlen lassen. Und dann nach Belieben natürlich süßen. Oder wenn ihr es natürlich gekühlt wollt, dann packt noch ein bisschen Eis rein und vielleicht noch eine Limette. Also eine Limettenspalte. Ja, und das ist natürlich eine wirklich tolle Sache, denn so kann man sich natürlich ein wenig den heißen Alltag etwas versüßen.

Kommt doch gleich gute Stimmung auf hier, BTS mit Dynamite bei Mixradio Gran Canaria. So, und jetzt um 12.35 Uhr habe ich noch eine kleine Erinnerung an euch alle da draußen. Cremt euch bitte nochmal gut mit Sonnencreme ein oder meidet jetzt vor mittags wieder die Sonne, denn klar, die letzten beiden Tage war ja der UV-Faktor doch nicht ganz so hoch, aber die Sonne, die bricht doch jetzt wieder mehr durch diesen, sagen wir mal, Kalima-Schleier im Himmel. Und da passt doch wirklich nochmal gut auf, vor allem wenn ihr jetzt gerade frisch vielleicht auch hier gelandet seid, jetzt euren Urlaub anfangt, da wäre doch ein Sonnenbrand nicht ganz so schön. Und vor allem denkt auch dran, wirklich viel zu trinken, wenn wir haben gerade schon 27 Grad, also da ist es wirklich wichtig, gut auch Flüssigkeit zu sich zu nehmen. Ihr könnt natürlich auch gerne ein kaltes Bier trinken, das ist natürlich auch kein Problem, um euch ein bisschen abzukühlen. Ja, das erlaube ich auch, obwohl ich ja eigentlich immer eher dagegen bin, aber das ist euch überlassen. Ihr habt Urlaub, ihr macht euch hier eine schöne Zeit, also genießt sie. Aber wie immer, viel trinken und gut mit Sonnencreme eincremen.

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0: Ja, da sind wir doch noch musikalisch nochmal schön weiter durch den Tag geglitten und ich hoffe, ihr habt natürlich jetzt auch eine sehr, sehr gute Stimmung, denn der gute Laune-Mittag geht so jetzt langsam seinem Ende entgegen, denn wir schreiben in die Zeit 12.47 Uhr kanarischer Zeit bis 13.47 Uhr auf dem europäischen Festland und das bedeutet wie immer auch bei meiner Sendung, dass ich jetzt nicht allein im Studio bin.
1: Moin, ich grüße alle, die gerade am Radio sitzen oder vielleicht auch am Autofahren sind. Hier ist Pascal. Ich freue mich schon, gleich meine Sendung hier loszulegen bei Mixradio Playa Aventura. Heute ist der Charts-Freitag und wir befinden uns im Jahr 2007. Das heißt, wir haben mal wieder die 5 besten Songs aus dem Jahr 2007 der Billboard Top 100 mit dabei. Also bleibt dran, seid gespannt, was ich heute mit dabei habe.
0: Und sagen wir mal so, ne, ich kann euch so viel verraten. Ich habe jetzt in der letzten Woche schon immer häufiger auch Songs aus den 2000er Jahren gespielt und musikalisch ging es da ja ganz schön gut ab. Also ich glaube, da müsst ihr euch wieder gut festhalten, was der Pascal da wieder zumindest für eine Playlist wieder mit an Start hat. Ich kann ja mal schon ein bisschen mal reinduschern, die sieht gut aus. Aber wir machen musikalisch natürlich auch nochmal mit einem Banger weiter, denn ich gehe ja natürlich mit einem wirklich tollen Song hier raus. Nämlich jetzt kommt hier Rio und Miss Sunshine und ich bin dann nächste Woche am Montag wieder nachmittags von vermutlich 13 bis 15 Uhr für euch am Start. Ciao, ciao.

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4: Im Studio ist Michael Miem. Wegen der schweren Waldbrände hat Spanien für die Umgebung der Hauptstadt Madrid und eine weitere Region den Notstand ausgerufen. Zur Bekämpfung der Flammen sollen zusätzliche Einsatzkräfte entsandt werden. Das operative Kommando übernimmt eine militärische Kriseneinheit, die direkt der Regierung untersteht. Durch den Notstand stehen außerdem zusätzliche finanzielle Mittel zur Verfügung. Gut 14 Monate nach dem Start der Bundesregierung stellt Kanzler Merz sein Kabinett neu auf. Auslöser ist der Rücktritt von Unionsfraktionschef Jens Spahn. Der bisherige Kanzleramtschef Thorsten Frey soll an die Spitze der Unionsfraktion wechseln. Seine Nachfolge im Kanzleramt übernimmt Gesundheitsministerin Nina Wagen. Neuer Gesundheitsminister soll CDU-Generalsekretär Carsten Linnemann werden. Außerdem wechselt Philipp Amthor aus dem Digitalministerium als Staatsminister und Bund-Länder-Koordinator ins Kanzleramt. Deutschland durfte die Aufnahmeprogramme für Afghanen nach einer Entscheidung des Bundesverfassungsgerichts nicht pauschal einstellen. Bei Einzelfallentscheidungen müssen die individuellen Belange der Betroffenen berücksichtigt werden. Konkret ging es um das inzwischen beendete Programm Menschenrechtsliste. Geklagt hatte eine afghanische Frau, die mit ihren 2 minderjährigen Söhnen in Pakistan lebt und von Deutschland zunächst eine Aufnahmezusage erhalten hatte. Diese war Ende 2025 zurückgenommen worden. Und jetzt weitere Meldungen mit Gisela Hoff.
5: In Pakistan sind seit Ende Juni durch schwere Monsunregenfälle 72 Menschen ums Leben gekommen. Unter den Opfern sind nach Angaben des Katastrophenschutzes 30 Kinder. 187 Menschen wurden verletzt. Besonders betroffen sind 2 Regionen. Die Einsatzkräfte sind weiter mit den Folgen der heftigen Regenfälle beschäftigt. Die EU-Staaten haben sich angesichts des Ukraine-Kriegs auf ein neues Sanktionspaket verständigt. Geplant sind unter anderem weitere Maßnahmen gegen den russischen Finanz- und Energiesektor sowie Einreiseverbote für russische Soldaten. EU-Kommissionspräsidentin von der Leyen und Ratspräsident Costa begrüßten die Entscheidung. Mit den Sanktionen soll der wirtschaftliche Druck auf Russland weiter erhöht werden.

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Ihr seid auf der schönsten Urlaubsinsel der Welt und ihr hört Mixradio Gran Canaria auf 101.1 oder 104.8 oder ihr hört uns über unseren Webplayer auf www.mixradio.eu. Egal wie ihr es macht, ihr macht's in jedem Fall richtig. Es ist 13.02 Uhr kanarische Zeit und dementsprechend 14.02 Uhr auf dem europäischen Festland. Und ihr habt eingeschaltet zu Playa Aventura mit mir, Pascal, hier bei Mixradio Gran Canaria als heutigen Moderator. Und heute ist wieder Freitag. Das heißt, heute geht's wieder um die Charts. Es hat sich ja so langsam eingebürgert hier, dass wir jede Woche Freitag ein Jahr weitergehen. Und jetzt sind wir schon im Jahr 2007 angekommen. Aber bevor es losgeht mit den Charts, müssen wir uns hier erstmal nochmal richtig warm tanzen. Und dafür habe ich von New Kids on the Block dabei Step by Step und La Bomba von Azul. Azul, bleibt also dran.

Step by Step von den New Kids on the Block hier bei Mixradio Gran Canaria. Und jetzt geht's los mit dem Charts-Freitag. Letzte Woche, da waren wir noch im Jahr 2006 und jetzt gehen wir ins Jahr 2007. Und da muss ich euch sagen, da gab's einen großen Wechsel im Radio. Nämlich weg von den traurigen Rocksongs mit echten Gitarren. Stattdessen machten dann berühmte Produzenten wie Timbaland plötzlich Hits, die fast komplett am Computer mit elektronischen Beats und Synthesizern gebaut wurden. Und dieser neue superglatte Mix aus R&B und Pop wurde durch Handy-Klingeltöne und tatsächlich erste Musik-Downloads riesig. Ich gebe da mal das Stichwort iTunes. Und da haben wir auf dem Platz 5 der Billboard-Jahrescharts von 2017 den R&B-Sänger T-Pain mit seinem Mega-Hit Buy You a Drink, Shorty Snappin'. Dieser Song ist wirklich das perfekte Beispiel für den neuen, extrem künstlichen Sound dieser Ära, da T-Pain seine Stimme durchgehend mit dem Computereffekt Autotune, ist ja uns inzwischen allen bekannt, bearbeitete und sie absichtlich wie einen Roboter klingen ließ. Und zusammen mit dem simplen elektronischen Synthesizer-Beat verdrängte dieser Club-Track die handgemachte Musik der Vorjahre endgültig aus den Radios und machte den synthetischen R&B-Sound zum neuen Standard für weltweite Hits. Und hier ist er, T-Pain mit seinem Song Buy You a Drink.

Freitag, 13.22 Uhr hier bei Mix Radio Gran Canaria. Und das war gerade Drive Safe von Miles Smith. Heute ist zwar der Charts-Freitag, aber die Charts aus dem Jahr 2007 sagen ja vielleicht nicht jedem zu. Deswegen spielen wir natürlich auch andere Songs, wie halt zum Beispiel der gerade von Miles Smith. Aber jetzt, da kommen wir wieder zurück zum Charts-Freitag, denn wir sind auf Platz 4 angekommen. Und da zeigt sich erneut ein Stilwechsel in den sonst so elektronischen Charts. Denn im Gegensatz zu ihrem sonstigen starken Hip-Hop- und R&B-lastigen Up-Tempo-Tracks wie London Bridge und Fergalicious ist dieser Song eine akustische Popballade mit Fokus auf Fergies Gesangsstimme. Und sein Song Big Girls Don't Cry handelt davon, dass eine Beziehung zu beenden, obwohl man die Person noch liebt, um sich selbst weiterzuentwickeln und auch reifer zu werden. Also Big Girls Don't Cry bedeutet hier so viel wie einfach stark zu bleiben. Und im dazugehörigen Musikvideo, da sind tatsächlich auch echte Stars zu sehen, wie zum Beispiel der US-Schauspieler Milo Ventimiglia, bekannt aus den Serien Gilmore Girls, Heroes und This Is Us. Ja, und den Song, den hören wir doch jetzt einfach mal. Ich sage zu euch, Big Girls Don't Cry.

13.28 Uhr. Und wir schreiten in großen Schritten in Richtung der Lokalnachrichten. Und deswegen habe ich hier vorab schon mal die Themen für euch. Es gab mehrere kleine Erdbeben rund um Tay und den Teide. Dann gab es einen kleinen Waldbrand auf Gran Canaria. Außerdem noch einen in der Nähe von Madrid. Zudem gibt es Neuigkeiten über die Reederei Balearia. Und zu guter Letzt auch noch eine Nachricht über den Konflikt um die Rettungswagen. Das alles erfahrt ihr gleich in den Nachrichten. Einfach nur dranbleiben. Jetzt kommt noch ein Song von Dominique Fike mit Baby Doll.

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1: Heute ist Freitag, der 24. Juli 2026 um 13.30 Uhr. Fast 800 kleine Erdbeben rund um den Teide. In den letzten Tagen wurde in kurzer Zeit 790 Erdbeben rund um den Teide registriert. Laut der Direktorin des Nationalen Geografischen Instituts, Itaisa Dominguez, hat aber die Intensität der Beben nachgelassen und diese seien vor allem sehr schwach. In den letzten zwei Wochen wurden mehrere dieser seismischen Aktivitäten gemessen. Zum letzten Mal sei dies Anfang Juni der Fall gewesen. Bei der aktuellen Erdbebenserie handelt es sich aber vor allem um Beben der Stärke 1,5 und damit für den Menschen nicht wahrnehmbar. Kleiner Waldbrand auf Gran Canaria. Am gestrigen Donnerstag kam es zwischen Telde und Vasiquillo nahe dem Naturschutzgebiet Los Pejos zu einem Waldbrand. Nach etwa zwei Stunden konnte der Brand unter Kontrolle gebracht werden. Dieser hatte schon auf 10 Hektar Land verbrannt. Zur Brandbekämpfung wurden neben Löscharbeiten am Boden auch mehrere Hubschrauber eingesetzt, da die Gefahr bestand, dass sich das Feuer weiter ausbreitet. Zudem sind immer noch Einsatzkräfte unterwegs, um mögliche Glutnester vollständig zu löschen. Waldbrand nahe Madrid außer Kontrolle. Mehr als 11.500 Menschen wurden wegen der außer Kontrolle geratenen Waldbrände nahe Madrid und Avila evakuiert. Aufgrund dreier Brände in der Region Madrid hat Innenminister Fernando Grande-Marlaska den nationalen Notstand ausgerufen. Dies ermöglicht der Zentralregierung, staatliche Ressourcen einzusetzen, um die Brände in den Regionen zu bekämpfen. Balearia Canarias übernimmt Transportes Intercanarios. Die Reederei Balearia Canarias hat die Übernahme von Transportes Intercanarios, einem traditionellen Familienunternehmen der Familie Amas, bekannt gegeben. Ziel ist die Stärkung des integrierten Transportmodells im Archipel. Die Übernahme soll unter anderem dazu führen, dass durch See-, Land- und Hafendienstleistungen in einem Unternehmen es zu einer effizienteren Logistik auf den Kanarischen Inseln kommt. Konflikt um Rettungswagen verschärft sich. Die Gewerkschaft CCOO wirft der Regierung der Kanarischen Insel vor, den Konflikt um die Arbeitsbedingungen im Krankentransport verschärft zu haben, indem sie die Interessen der Unternehmen über die der Arbeitgeber gestellt haben. Enrique Esby, Leiter des Rettungsdienstsektors der CCOO, kritisierte, dass Gesundheitsministerin Esther Monson sich nur mit der Wirtschaftsseite getroffen habe, nicht aber mit den Arbeitnehmern. Die Gewerkschaft hofft auf Fortschritte im Gespräch mit den Arbeitgebern, fordert aber, dass die Regierung beide Seiten anhört, bevor sie über Finanzierung und neue Ausschreibungen entscheidet. Das waren die Lokalnachrichten hier auf Mix Radio Gran Canaria. Wie immer zum Nachlesen auf unserer Webseite unter dem Reiter Lokalnachrichten.

Einen kleinen Applaus für Crow. Das war sein Song Bye Bye. Und bei uns, da geht's jetzt weiter mit den Billboard Jahrescharts 2007. Und der dritte Platz, der ist belegt von der extrem eingängigen Pop-Hymne The Sweet Escape von Gwen Stefani und Akon. Das war wirklich ein sehr, sehr großer Erfolg, denn in Deutschland, Großbritannien und Neuseeland kletterte die Single ebenfalls bis auf Platz 2 oder sogar direkt an die Chartspitze. Und dafür gesorgt hat, glaube ich, so dieses unverkennbare Juhu, das ist ja so dieses Markenzeichen, was Akon im Hintergrund gesungen hat. Und es gab natürlich auch ein sehr erfolgreiches Team. Ne? Der Song wurde von Gwen Stefani, Akon, Georgini, Thunfield hier gemeinsam geschrieben. Und Akon war hier nicht nur Gastmusiker, sondern auch der Hauptproduzent von dem Track. Und dafür hat das Duo 2008 tatsächlich sogar eine Grammy-Nominierung erhalten in der Kategorie Best Pop Collaboration with Vocals. Und den Song hören wir jetzt. Ich möchte euch alle mitsingen hören, ja? Bitte mitsingen. Hier ist Gwen Stefani mit The Sweet Escape.

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1: 13.45 Uhr hier bei Mix Radio Gran Canaria und wir machen weiter mit unseren Billboard 100 Charts vom Jahr 2007. Wir sind angekommen bei Platz 2 und da steht einer der ikonischsten Pop- und R&B-Songs des gesamten Jahrzehnts. Umbrella von Rihanna und Jay-Z. Die haben wirklich auch einen sehr großen Rekord gebrochen. In Großbritannien stand der Song sensationelle 10 Wochen am Stück auf Platz 1. Das Kuriose, während dieser Zeit erlebte das Land einen der verregnetsten Sommer seiner Geschichte, was in den Medien oft scherzhaft als der Rihanna-Fluch bezeichnet wurde. Also das finde ich schon sehr witzig, aber irgendwie auch ganz passend. Ihr kennt den Song auf jeden Fall alle, vor allem wegen der besonderen Hook, dieses Ella, Ella, Ella. Also das rhythmische Wiederholen von Under My Umbrella, Ella, Ella, wurde ja da wirklich zu so einem absoluten Markenzeichen vom Song und ich kriege da sofort einen Ohrwurm. Also wenn ich den Song gleich höre, werde ich vermutlich den ganzen Tag noch im Kopf ein bisschen rumtrillern. Und hier ist er. Ich gebe euch den Ohrwurm natürlich auch mit. Hier ist Umbrella.

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4: Im Studio ist Michael Miem. Wegen der schweren Waldbrände hat Spanien für die Umgebung der Hauptstadt Madrid und eine weitere Region den Notstand ausgerufen. Zur Bekämpfung der Flammen sollen zusätzliche Einsatzkräfte entsandt werden. Das operative Kommando übernimmt eine militärische Kriseneinheit, die direkt der Regierung untersteht. Durch den Notstand stehen außerdem zusätzliche finanzielle Mittel zur Verfügung. Gut 14 Monate nach dem Start der Bundesregierung stellt Kanzler Merz sein Kabinett neu auf. Auslöser ist der Rücktritt von Unionsfraktionschef Jens Spahn. Der bisherige Kanzleramtschef Thorsten Frey soll an die Spitze der Unionsfraktion wechseln. Seine Nachfolge im Kanzleramt übernimmt Gesundheitsministerin Nina Wagen. Neuer Gesundheitsminister soll CDU-Generalsekretär Carsten Linnemann werden. Außerdem wechselt Philipp Amthor aus dem Digitalministerium als Staatsminister und Bund-Länder-Koordinator ins Kanzleramt. Deutschland durfte die Aufnahmeprogramme für Afghanen nach einer Entscheidung des Bundesverfassungsgerichts nicht pauschal einstellen. Bei Einzelfallentscheidungen müssen die individuellen Belange der Betroffenen berücksichtigt werden. Konkret ging es um das inzwischen beendete Programm Menschenrechtsliste. Geklagt hatte eine afghanische Frau, die mit ihren 2 minderjährigen Söhnen in Pakistan lebt und von Deutschland zunächst eine Aufnahmezusage erhalten hatte. Diese war Ende 2025 zurückgenommen worden. Und jetzt weitere Meldungen mit Gisela Hoff.
5: In Pakistan sind seit Ende Juni durch schwere Monsunregenfälle 72 Menschen ums Leben gekommen. Unter den Opfern sind nach Angaben des Katastrophenschutzes 30 Kinder. 187 Menschen wurden verletzt. Besonders betroffen sind 2 Regionen. Die Einsatzkräfte sind weiter mit den Folgen der heftigen Regenfälle beschäftigt. Die EU-Staaten haben sich angesichts des Ukraine-Kriegs auf ein neues Sanktionspaket verständigt. Geplant sind unter anderem weitere Maßnahmen gegen den russischen Finanz- und Energiesektor sowie Einreiseverbote für russische Soldaten. EU-Kommissionspräsidentin von der Leyen und Ratspräsident Costa begrüßten die Entscheidung. Mit den Sanktionen soll der wirtschaftliche Druck auf Russland weiter erhöht werden.
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Es ist kurz vor 14 Uhr kanarische Zeit und dementsprechend auch kurz vor 15 Uhr im europäischen Festland. Und ihr habt eingeschaltet zu Playa Aventura jetzt hier in der zweiten Stunde. Ich bin immer noch für euch da. Heute sind wir in den Charts vom Jahr 2007, genauer gesagt in den Billboard Charts. Da hatten wir schon einige Songs und in dieser Stunde, da kommen wir zum ersten Platz. Wer das sein wird, seid gespannt. Es ist 14 Uhr und wir starten rein mit Sabrina Carpenter.

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Islands in the Sun von Weezer hier bei Mix Radio Gran Canaria. Der Song passt ja wirklich hervorragend, denn auch wir sind ja hier auf einer Insel in der Sonne. Die Sonne strahlt auch wieder hervorragend draußen und das heißt, es ist Zeit für Platz 1 der Billboard Jahrescharts von 2007. Ich bitte um einen kleinen Trommelwirbel. Es ist geworden der R&B und Pop-Klassiker Irreplaceable von Beyoncé. Und das war tatsächlich ihr dritter Nummer 1 Hit als Solokünstlerin in den USA. Und

das festigte wirklich endgültig ihren Status als globaler Superstar nach ihrer Zeit bei Destiny's Child. Und der Song, der ist eine Hymne der weiblichen Unabhängigkeit und auch Selbstbestimmung. Er beschreibt nämlich eine Frau, die ihren untreuen Partner eiskalt vor die Tür setzt und ihm klar macht, dass er innerhalb von einer Minute komplett ersetzbar ist. Also im Song sagt sie dann, I can have another you in a minute. Ja, und ich würde sagen, das sollte auch jede Frau so machen, die einen untreuen Partner hat, ohne zu zucken, den Typen vor die Tür zu setzen. Naja, Beyoncé sagt's auf jeden Fall und gibt's vor. Und jetzt, da gibt's auch noch eine ganz besondere in dem Zeile, in dem Song, und zwar ganz am Anfang. Da kam dieses to the left, to the left. Und das hatte wirklich einen sehr großen popkulturellen Erfolg. Und ihr dürft jetzt aussingen, to the left mit Beyoncé gemeinsam.

14.15 Uhr hier bei Mix Radio Gran Canaria und jetzt bitte einmal alle Unternehmer aufgepasst. 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Das war's dazu und jetzt geht's weiter mit einem guten Song. Er heißt Replay.

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1: Genau, wir schauen einmal ins Wetter für Deutschland, Österreich, die Schweiz und natürlich auch Gran Canaria. Wir beginnen in Deutschland. Da zeigt sich heute vielerorts freundliches Sommerwetter. Im Norden und Nordwesten ziehen zeitweise einige Wolken durch. Meist bleibt es aber trocken. Im übrigen Land scheint überwiegend die Sonne, begleitet nur von wenigen lockeren Quellwolken. Die Temperaturen steigen auf 20 Grad an der Nordsee und bis zu 30 Grad im Breisgau. Dann schauen wir auf jeden Fall nochmal nach München. Dort wechseln sich Sonne und wenige Wolken ab. Am Nachmittag werden bis zu 25 Grad erreicht und am Abend ist der Himmel sogar nahezu wolkenlos. Dann in Österreich, da setzt sich von Westen her immer mehr die Sonne durch und nur im Nordosten halten sich noch einige Wolkenfelder. Die Temperaturen steigen auf angenehme 22 bis 27 Grad. Und dann, der Wetterort in Österreich ist heute Graz. Dort gibt es einen Mix aus Sonne und lockeren Wolken. Später scheint die Sonne nahezu ungestört und die Höchstwerte liegen bei 24 Grad. Und auch in der Schweiz, da dominiert heute sonniges Wetter. Nur gelegentlich ziehen hohe Schleierwolken durch oder es bilden sich über den Bergen kleine Quellwolken. Die Temperaturen erreichen 24 bis 31 Grad. Und der Wetterblick, der geht heute nach Genf. Dort scheint den ganzen Tag die Sonne. Am Nachmittag werden sommerliche 30 Grad. Und bei uns auf der Insel, da schauen wir direkt mal nach Aginigin rein. Da ist der ganze Tag wolkenlos bei Temperaturen von 24 bis 29 Grad. In der Nacht ist es dann ebenfalls wolkenlos und die Temperatur fällt auf 23 Grad. Die Böen können eine Geschwindigkeit zwischen 17 und 28 Grad erreichen. Ja, das war dann erstmal der Wetterüberblick. Und der nächste Song, der ist nur für die Männer. Das sagt auf jeden Fall Herbert Grönemeyer. Musik ab!

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1: US-Präsident Donald Trump hat der Europäischen Union mit einer Untersuchung gedroht, die zu höheren Zöllen führen könnte, nachdem die EU gegen Google eine Strafe verhängt hat. Das war im September vergangenen Jahres. Und jetzt hat die EU-Kommission es wieder getan. Google ist wegen zwei Verstößen gegen den Digital Markets Act zu einer Geldstrafe in Höhe von 890 Millionen Euro verurteilt worden. Und das, weil Google angeblich seine Macht missbraucht, indem es seine eigenen Apps und Dienste gegenüber denen von Konkurrenten bevorzugt. Das verhindert nach Meinung der EU-Kommission fairen Wettbewerb. 890 Millionen Euro sind über 1 Milliarde US-Dollar. Diese neue Strafe kommt in angespannten Zeiten zwischen der EU und den USA und dürfte beim US-Präsidenten nicht für Freude sorgen. Von der EU-Kommission heißt es unter anderem: Unsere Entscheidungen basieren auf handfesten Beweisen. Wir haben einen soliden Fall hier. Wir hatten 80 oder 90 Treffen mit Google während des ganzen Prozesses und der Untersuchung. Wir sind jetzt zu einer fundierten Entscheidung gekommen. Wir sind bereit, wie immer, unter Einhaltung der üblichen Verfahrensabläufe eine Entscheidung zu treffen. Eine solche Entscheidung gibt es heute. Auch habe es Gespräche der EU-Kommission mit den Zuständigen auf US-Seite gegeben, sagt Kommissionssprecher Thomas Renier. Es gab definitiv einen Austausch, sowohl mit den Unternehmen selbst als auch mit der US-Regierung. Ich werde nicht ins Detail gehen, welche Ebene welche Schritte unternommen hat. Schaut man sich die internationalen Reaktionen an, sind Auswirkungen auf den transatlantischen Handel zu erwarten.

Miley Cyrus mit Angels Like You hier bei Mix Radio Gran Canaria. Und ich habe noch eine ganz interessante Information für euch, nämlich die Europäische Zentralbank hat 10 Entwürfe für neue Euro-Banknoten vorgestellt und ihr dürft auswählen auf ihrer Internetseite. Da gibt es mehrere Themen bzw. mehrere Entwürfe zur Auswahl unter zwei Hauptthemen. Einmal Flüsse und Vögel und europäische Kultur. Da lohnt es sich wirklich mal auf der Webseite von der EZB vorbeizuschauen. Und ihr könnt aber noch bis zum 21. September abstimmen, für was ihr euch entscheidet. Die endgültige Entscheidung soll dann wohl Ende 2026 vom EZB-Rat getroffen werden. Also meine persönliche Entscheidung, die geht auf die Vögel. Also ich finde, Flüsse und Vögel sind sehr schöne Motive. Die haben sich die Künstler wirklich was Tolles ausgedacht. Bei der europäischen Kultur sind hauptsächlich irgendwelche Menschen zu erkennen. Ich Kulturbanause kenne leider die Hälfte der Menschen nicht. Deswegen finde ich das jetzt nicht sonderlich satisfying. Aber guckt es euch einfach selber an. Geht auf die Internetseite von der Europäischen Zentralbank und gebt einfach ein neue Euro-Banknoten und da seht ihr sie. Viel Spaß beim Schauen und euch wünsche ich jetzt auch noch Spaß mit einem Song von Annemai Kantereit. Hier ist es, Tom Steiner.

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Das war Mi Corazón hier bei Mix Radio Gran Canaria. Es ist 14.47 Uhr und das heißt, es ist langsam Zeit fürs Wochenende. Meine Sendung geht so langsam mit dem Ende zu und vielleicht seid ihr jetzt auch schon auf dem Weg nach Hause im Auto. Aber wenn ihr heute Abend noch Zeit habt, dann habe ich noch eine Empfehlung für euch, denn der Michael, der geht heute in die Spätschicht mit Musik in das perfekte Wochenende, sagt er. Wenn euch das interessiert, 18 bis 20 Uhr schaltet ein. Ich sag auf jeden Fall, es freut mich, dass ihr Mix Radio Gran Canaria hört und ich mache jetzt den Countdown. Seid ihr bereit? Ready, steady, go und ab ins Wochenende.

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2: Im Studio ist Michael Miem. Wegen der schweren Waldbrände hat Spanien für die Umgebung der Hauptstadt Madrid und eine weitere Region den Notstand ausgerufen. Zur Bekämpfung der Flammen sollen zusätzliche Einsatzkräfte entsandt werden. Das operative Kommando übernimmt eine militärische Kriseneinheit, die direkt der Regierung untersteht. Durch den Notstand stehen außerdem zusätzliche finanzielle Mittel zur Verfügung. Gut 14 Monate nach dem Start der Bundesregierung stellt Kanzler Merz sein Kabinett neu auf. Auslöser ist der Rücktritt von Unionsfraktionschef Jens Spahn. Der bisherige Kanzleramtschef Thorsten Frey soll an die Spitze der Unionsfraktion wechseln. Seine Nachfolge im Kanzleramt übernimmt Gesundheitsministerin Nina Wagen. Neuer Gesundheitsminister soll CDU-Generalsekretär Carsten Linnemann werden. Außerdem wechselt Philipp Amthor aus dem Digitalministerium als Staatsminister und Bund-Länder-Koordinator ins Kanzleramt. Deutschland durfte die Aufnahmeprogramme für Afghanen nach einer Entscheidung des Bundesverfassungsgerichts nicht pauschal einstellen. Bei Einzelfallentscheidungen müssen die individuellen Belange der Betroffenen berücksichtigt werden. Konkret ging es um das inzwischen beendete Programm Menschenrechtsliste. Geklagt hatte eine afghanische Frau, die mit ihren 2 minderjährigen Söhnen in Pakistan lebt und von Deutschland zunächst eine Aufnahmezusage erhalten hatte. Diese war Ende 2025 zurückgenommen worden. Und jetzt weitere Meldungen mit Gisela Hoff.
3: In Pakistan sind seit Ende Juni durch schwere Monsunregenfälle 72 Menschen ums Leben gekommen. Unter den Opfern sind nach Angaben des Katastrophenschutzes 30 Kinder. 187 Menschen wurden verletzt. Besonders betroffen sind 2 Regionen. Die Einsatzkräfte sind weiter mit den Folgen der heftigen Regenfälle beschäftigt. Die EU-Staaten haben sich angesichts des Ukraine-Kriegs auf ein neues Sanktionspaket verständigt. Geplant sind unter anderem weitere Maßnahmen gegen den russischen Finanz- und Energiesektor sowie Einreiseverbote für russische Soldaten. EU-Kommissionspräsidentin von der Leyen und Ratspräsident Costa begrüßten die Entscheidung. Mit den Sanktionen soll der wirtschaftliche Druck auf Russland weiter erhöht werden.
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5: Im Studio ist Michael Miem. Wegen der schweren Waldbrände hat Spanien für die Umgebung der Hauptstadt Madrid und eine weitere Region den Notstand ausgerufen. Zur Bekämpfung der Flammen sollen zusätzliche Einsatzkräfte entsandt werden. Das operative Kommando übernimmt eine militärische Kriseneinheit, die direkt der Regierung untersteht. Durch den Notstand stehen außerdem zusätzliche finanzielle Mittel zur Verfügung. Gut 14 Monate nach dem Start der Bundesregierung stellt Kanzler Merz sein Kabinett neu auf. Auslöser ist der Rücktritt von Unionsfraktionschef Jens Spahn. Der bisherige Kanzleramtschef Thorsten Frey soll an die Spitze der Unionsfraktion wechseln. Seine Nachfolge im Kanzleramt übernimmt Gesundheitsministerin Nina Wagen. Neuer Gesundheitsminister soll CDU-Generalsekretär Carsten Linnemann werden. Außerdem wechselt Philipp Amthor aus dem Digitalministerium als Staatsminister und Bund-Länder-Koordinator ins Kanzleramt. Deutschland durfte die Aufnahmeprogramme für Afghanen nach einer Entscheidung des Bundesverfassungsgerichts nicht pauschal einstellen. Bei Einzelfallentscheidungen müssen die individuellen Belange der Betroffenen berücksichtigt werden. Konkret ging es um das inzwischen beendete Programm Menschenrechtsliste. Geklagt hatte eine afghanische Frau, die mit ihren 2 minderjährigen Söhnen in Pakistan lebt und von Deutschland zunächst eine Aufnahmezusage erhalten hatte. Diese war Ende 2025 zurückgenommen worden. Und jetzt weitere Meldungen mit Gisela Hoff.
6: In Pakistan sind seit Ende Juni durch schwere Monsunregenfälle 72 Menschen ums Leben gekommen. Unter den Opfern sind nach Angaben des Katastrophenschutzes 30 Kinder. 187 Menschen wurden verletzt. Besonders betroffen sind 2 Regionen. Die Einsatzkräfte sind weiter mit den Folgen der heftigen Regenfälle beschäftigt. Die EU-Staaten haben sich angesichts des Ukraine-Kriegs auf ein neues Sanktionspaket verständigt. Geplant sind unter anderem weitere Maßnahmen gegen den russischen Finanz- und Energiesektor sowie Einreiseverbote für russische Soldaten. EU-Kommissionspräsidentin von der Leyen und Ratspräsident Costa begrüßten die Entscheidung. Mit den Sanktionen soll der wirtschaftliche Druck auf Russland weiter erhöht werden.

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3: Im Studio ist Michael Miem. Wegen der schweren Waldbrände hat Spanien für die Umgebung der Hauptstadt Madrid und eine weitere Region den Notstand ausgerufen. Zur Bekämpfung der Flammen sollen zusätzliche Einsatzkräfte entsandt werden. Das operative Kommando übernimmt eine militärische Kriseneinheit, die direkt der Regierung untersteht. Durch den Notstand stehen außerdem zusätzliche finanzielle Mittel zur Verfügung. Gut 14 Monate nach dem Start der Bundesregierung stellt Kanzler Merz sein Kabinett neu auf. Auslöser ist der Rücktritt von Unionsfraktionschef Jens Spahn. Der bisherige Kanzleramtschef Thorsten Frey soll an die Spitze der Unionsfraktion wechseln. Seine Nachfolge im Kanzleramt übernimmt Gesundheitsministerin Nina Wagen. Neuer Gesundheitsminister soll CDU-Generalsekretär Carsten Linnemann werden. Außerdem wechselt Philipp Amthor aus dem Digitalministerium als Staatsminister und Bund-Länder-Koordinator ins Kanzleramt. Deutschland durfte die Aufnahmeprogramme für Afghanen nach einer Entscheidung des Bundesverfassungsgerichts nicht pauschal einstellen. Bei Einzelfallentscheidungen müssen die individuellen Belange der Betroffenen berücksichtigt werden. Konkret ging es um das inzwischen beendete Programm Menschenrechtsliste. Geklagt hatte eine afghanische Frau, die mit ihren zwei minderjährigen Söhnen in Pakistan lebt und von Deutschland zunächst eine Aufnahmezusage erhalten hatte. Diese war Ende 2025 zurückgenommen worden. Und jetzt weitere Meldungen mit Gisela Hoff.
4: In Pakistan sind seit Ende Juni durch schwere Monsunregenfälle 72 Menschen ums Leben gekommen. Unter den Opfern sind nach Angaben des Katastrophenschutzes 30 Kinder. 187 Menschen wurden verletzt. Besonders betroffen sind zwei Regionen. Die Einsatzkräfte sind weiter mit den Folgen der heftigen Regenfälle beschäftigt. Die EU-Staaten haben sich angesichts des Ukraine-Kriegs auf ein neues Sanktionspaket verständigt. Geplant sind unter anderem weitere Maßnahmen gegen den russischen Finanz- und Energiesektor sowie Einreiseverbote für russische Soldaten. EU-Kommissionspräsidentin von der Leyen und Ratspräsident Costa begrüßten die Entscheidung. Mit den Sanktionen soll der wirtschaftliche Druck auf Russland weiter erhöht werden.

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1: US-Präsident Donald Trump hat der Europäischen Union mit einer Untersuchung gedroht, die zu höheren Zöllen führen könnte, nachdem die EU gegen Google eine Strafe verhängt hat. Das war im September vergangenen Jahres. Und jetzt hat die EU-Kommission es wieder getan. Google ist wegen zwei Verstößen gegen den Digital Markets Act zu einer Geldstrafe in Höhe von 890 Millionen Euro verurteilt worden. Und das, weil Google angeblich seine Macht missbraucht, indem es seine eigenen Apps und Dienste gegenüber denen von Konkurrenten bevorzugt. Das verhindert nach Meinung der EU-Kommission fairen Wettbewerb. 890 Millionen Euro sind über 1 Milliarde US-Dollar. Diese neue Strafe kommt in angespannten Zeiten zwischen der EU und den USA und dürfte beim US-Präsidenten nicht für Freude sorgen. Von der EU-Kommission heißt es unter anderem: Unsere Entscheidungen basieren auf handfesten Beweisen. Wir haben einen soliden Fall hier. Wir hatten 80 oder 90 Treffen mit Google während des ganzen Prozesses und der Untersuchung. Wir sind jetzt zu einer fundierten Entscheidung gekommen. Wir sind bereit, wie immer, unter Einhaltung der üblichen Verfahrensabläufe eine Entscheidung zu treffen. Eine solche Entscheidung gibt es heute. Auch habe es Gespräche der EU-Kommission mit den Zuständigen auf US-Seite gegeben, sagt Kommissionssprecher Thomas Renier. Es gab definitiv einen Austausch, sowohl mit den Unternehmen selbst als auch mit der US-Regierung. Ich werde nicht ins Detail gehen, welche Ebene welche Schritte unternommen hat. Schaut man sich die internationalen Reaktionen an, sind Auswirkungen auf den transatlantischen Handel zu erwarten.

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2: Einen wunderschönen guten Abend hier bei Mix Radio Gran Canaria. Mein Name ist Michael. Ich fange gleich, also in einer halben Stunde genau, mit meiner Sendung Die Spätschicht an. Aber ich dachte mir, ich entere den Sender schon mal vorher. Ich habe ihn schon gekapert und spiele noch mal ein paar andere Lieder, die so nicht in meinem Programm stattfinden. Und wir starten gleich mit einem super tollen Titel von Gentleman zusammen mit Cido. Und der heißt Schöner Tag.

Ja, das war ein schöner Tag mit Gentleman und Sido. Welch ein schöner Tag, in der Tat. Ja, hier auf der Insel ist ja eigentlich nicht musikmäßig so viel los, wie man es sich eigentlich wünschen würde, aber 2024 war einer der Söhne von Bob Marley, der hat ja eine ganze Menge Söhne, war hier auf der Insel, hat ein mega cooles Konzert in Las Palmas gegeben und dem zu ehren und mit einem Gruß an meine Frau Sonja, weil das war ein mega cooles Konzert und wir haben viel Spaß gehabt, gibt es jetzt von Julian Marley Straighter Roads.

Ja, mega cooler Titel von Julian Marley. Leider gibt es ja den Bob Marley, den Großen, nicht mehr. Aber er hat uns viele kreative Söhne hinterlassen. Ups, jetzt geht's hier weiter und das will ich gar nicht. Jetzt bin ich etwas durcheinander. Sorry, der hat mich hier ein kleines bisschen durcheinander gebracht. Was wollte ich sagen? Ich wollte sagen, dass ich jetzt weitermachen werde mit etwas Hip-Hop. Und zwar habe ich mir rausgesucht, Torch zusammen mit Tony L und den Titel Wir waren mal Stars, heute hier auf Mixradio Gran Canaria im Countdown zu meiner Sendung Spätschicht, die in 21 Minuten stattfinden wird. Viel Spaß mit Torch und Wir waren mal Stars.

0: Ja, Torch hat nur ein einziges Album rausgebracht. Das war aus diesem Album Wir waren mal Stars. Das Album heißt Blauer Samt und ich kann es jedem nur ganz, ganz doll ans Herz legen, weil das ist einer der wenigen Hip-Hopper aus Deutschland, die nicht nur so eine krassen, kaputten Texte schreiben und singen, sondern der hat wirklich Texte mit viel, viel, viel Hintergrund. Ich gebe ganz kurz ab in die Werbung und bin gleich wieder da mit meinem Vorprogramm.
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0: So, das war's auch schon mit der Werbung. Es geht weiter mit einem coolen Titel aus den 80ern von ABC, King Without a Crown.

Ja, zeitlos großartig. Das war ABC mit King Without a Crown hier bei Mixradio Gran Canaria heute am 24.07.2026. Der nächste Song wird leider nur in abgekürzter Form gespielt werden. Das tut mir sehr, sehr leid, aber dennoch möchte ich ihn ganz gerne anspielen. Talking Heads, This Must Be the Place.

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4: Im Studio ist Michael Miem. Wegen der schweren Waldbrände hat Spanien für die Umgebung der Hauptstadt Madrid und eine weitere Region den Notstand ausgerufen. Zur Bekämpfung der Flammen sollen zusätzliche Einsatzkräfte entsandt werden. Das operative Kommando übernimmt eine militärische Kriseneinheit, die direkt der Regierung untersteht. Durch den Notstand stehen außerdem zusätzliche finanzielle Mittel zur Verfügung. Gut 14 Monate nach dem Start der Bundesregierung stellt Kanzler Merz sein Kabinett neu auf. Auslöser ist der Rücktritt von Unionsfraktionschef Jens Spahn. Der bisherige Kanzleramtschef Thorsten Frey soll an die Spitze der Unionsfraktion wechseln. Seine Nachfolge im Kanzleramt übernimmt Gesundheitsministerin Nina Wagen. Neuer Gesundheitsminister soll CDU-Generalsekretär Carsten Linnemann werden. Außerdem wechselt Philipp Amthor aus dem Digitalministerium als Staatsminister und Bund-Länder-Koordinator ins Kanzleramt. Deutschland durfte die Aufnahmeprogramme für Afghanen nach einer Entscheidung des Bundesverfassungsgerichts nicht pauschal einstellen. Bei Einzelfallentscheidungen müssen die individuellen Belange der Betroffenen berücksichtigt werden. Konkret ging es um das inzwischen beendete Programm Menschenrechtsliste. Geklagt hatte eine afghanische Frau, die mit ihren 2 minderjährigen Söhnen in Pakistan lebt und von Deutschland zunächst eine Aufnahmezusage erhalten hatte. Diese war Ende 2025 zurückgenommen worden. Und jetzt weitere Meldungen mit Gisela Hoff.
5: In Pakistan sind seit Ende Juni durch schwere Monsunregenfälle 72 Menschen ums Leben gekommen. Unter den Opfern sind nach Angaben des Katastrophenschutzes 30 Kinder. 187 Menschen wurden verletzt. Besonders betroffen sind 2 Regionen. Die Einsatzkräfte sind weiter mit den Folgen der heftigen Regenfälle beschäftigt. Die EU-Staaten haben sich angesichts des Ukraine-Kriegs auf ein neues Sanktionspaket verständigt. Geplant sind unter anderem weitere Maßnahmen gegen den russischen Finanz- und Energiesektor sowie Einreiseverbote für russische Soldaten. EU-Kommissionspräsidentin von der Leyen und Ratspräsident Costa begrüßten die Entscheidung. Mit den Sanktionen soll der wirtschaftliche Druck auf Russland weiter erhöht werden.
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Herzlich willkommen bei Mixradio Gran Canaria, heute am Freitag, dem 24.07.2026. Es ist 18 Uhr, eine Minute und ihr hört die Spätschicht. Gerade eben lief ein Titel von Prince, den ich nicht oft genug hören kann. Der Titel war Rock'n'Roll Love Affair. Er stammt eigentlich vom 2015er Album, wie heißt das nochmal, bin ich jetzt blöd, Hit and Run 2 natürlich, das war sein allerletztes Album. Das Original hört sich megamäßig anders an, das ist also eigentlich eher ein Rock'n'Roll-Titel, kann man sagen. Und dieser Jamie Lewis Club Mix hat es mir wirklich angetan. Mein Name ist Michael und ich präsentiere hier jeden Freitagabend auf diesem Platz, auf diesem Sender, das Neueste, das Allerneueste aus Electro, Dance und House. Und auch heute habe ich wieder ein sattes Programm für euch hier vorbereitet. Ich habe unter anderem zwei spanische Titel mal wieder mit am Start. Mit denen beginnen wir dann auch gleich. Ich habe Titel heute von Marvin Gaye, man höre und staune. Kevin McKay ist mal wieder mit dabei. Roland Clark natürlich, ein super House-Interpret. So, wen habe ich denn sonst noch? Oliver Heldens ist heute mit am Start. Girls of the Internet wahrscheinlich. The Martinez Brothers aus der Bronx. Basement Jacks und unter anderem auch Fritz Kaltbrenner. Ihr merkt, es wird eine richtig heiße Sendung wieder heute an diesem heißen Freitag. Freut euch mit mir auf zwei vollgepackte Stunden mit cooler Musik und wir starten gleich mit der spanischen Sektion, wollte ich sagen. Und zwar, der erste Titel, den ich heute spiele, ist von Amal Nema und heißt La Mañana.

Ja, leider habe ich nicht so viele spanische Songs, wie ich es mir wünschen würde, aber immer mal wieder etwas Cooles dabei. Das war Amal Nima aus Venezuela mit ihrem neuen Titel La Mañana. So, und auch der nächste ist mal wieder ein richtig cooler Dance-Titel von As Tú Me Sabes Bien.

Ja, das ist Mix Radio Gran Canaria mit dem Freitagabendprogramm, dem Freitagabend-Party-Programm. Das ist die Spätschicht in der 194. Ausgabe. Mein Name ist Michael und ich präsentiere euch jeden Freitag von 18 bis 20 Uhr kanarische Zeit das Beste und Neueste aus aus Electro Dance und House. Jetzt habe ich es wieder.

Hey, ja, mega cool, wie ich finde. Das ist Astu mit Mesa Bebien. Und Astu ist unter anderem ist auf Tour. Und zwar könnt ihr die sehen in Edinburgh oder in Leeds. In Leeds sind sie am 26. Juli im District und am 7. August in Edinburgh im Cabaret. Mehr sehe ich nicht. Es lohnt sich, wer auch immer gerade in England und Schottland, ich glaube, das ist beide Schottland, ne? Egal. Also wer auch immer dort ist, schaut mal rein und hört euch die an, die sind wirklich gut. Es geht weiter mit MSHU und Roland Clark und dem neuen Titel Africa is Forever.

Hey, ja, Roland Clark ist ein mega, mega, mega Interpret und von dem stammt übrigens auch mein All-Time-Favorite im Hausbereich. Das ist The Whole World is Black, habe ich vor ein paar Wochen hier gespielt. Ich krieg's nicht mehr aus den Ohren. Megatitel, falls ihr mal Interesse habt. Roland Clark, The Whole World is Black, mein Top-Favorite im Hausbereich. Das war MSHU mit Roland Clark und Africa is Forever im Radio Edit. Es geht weiter mit Kevin McKay und Karma. So, und an dieser Stelle ist mir ein großes Bedürfnis mal zu sagen, der große Fehler am Radio ist eigentlich, wir senden. Wir senden heißt, wir wissen gar nicht, wer auf der anderen Seite sind. Natürlich gibt es Erhebungen, es gibt für alle, die das über Computer hören oder beziehungsweise über Apps hören, gibt sicherlich Möglichkeiten, sowas dann zurückzutracken, aber für alle, die uns hier auf Gran Canaria mit eher in der Luft, also über die Frequenzen hören, können wir das natürlich nicht feststellen, wer zuhört. An dieser Stelle weiß ich aber mit großer Gewissheit, dass mich gerade 10 liebe Personen in Dänemark hören. Und da ist es mir ein großes Bedürfnis, die mal alle persönlich zu grüßen. Und zwar sind das Sabine, Carola, Claudia, Sarah, Mike, Andreas, Olli, Uwe und Lukas. Und natürlich meine älteste Freundin Vera. Die alle sind gerade in Dänemark und hören mein Programm und darüber freue ich mich sehr und ich hoffe, ihr habt viel Spaß und eine tolle Zeit in eurem Urlaub in diesem schönen Land. Viel Spaß!

Ja, das war Kevin McKay mit Karma und heute ist mal wieder so ziemlich jeder Titel auch heute frisch erschienen. Das heißt also, ich habe hier definitiv keine alte Ware dabei. Und aufgeteilt habe ich es wie immer. Das heißt, in der ersten Stunde ist es ein kleines bisschen melodischer, in der zweiten Stunde wird es etwas progressiver. Und ich glaube, ich habe es noch nicht gesagt, auch heute habe ich natürlich wieder meinen Tipp der Woche mit am Start. Und der wird heute besonders progressiv. Der kommt unmittelbar nach der, fast unmittelbar nach der zweiten, nach den Nachrichten, also in der zweiten Stunde, am Anfang der zweiten Stunde. Freut euch mit mir drauf, das ist ein mega, mega cooler Titel, mega progressiv. Es geht weiter mit

Ja, mega schöner, cooler, kleiner Titel von Oscar Matt Kay, I'm Way Too Self-Aware. Und es geht weiter mit Carlita, Malif und Jasper, Jasper.wave, und der Titel heißt Solar Skin.

Nein, ja, das war Carlita zusammen mit Marley von Jasper.Wave mit dem neuen Titel Solar Skin. Und es geht weiter mit keinem geringeren als Marvin Gaye. Marvin Gaye verstarb ja schon vor mittlerweile 42 Jahren. Und Vandalux, das ist ein Interpret, ein Multi-Instrumentalist aus Vancouver, hat sich einen Titel von Marvin Gaye vorgenommen, so wie ich die letzte Zeit schon öfter mal Titel von Nina Simone hatte. Und er hat sich den Titel Nightlife vorgenommen und einen Remix draus gemacht. Viel Spaß mit Marvin Gaye, Vandalux und Nightlife in der neuen Version.

Ja, das war Vendelux mit seiner neuen Version des Marvin Gaye-Titels Nightlife und zwar auch mit der Originalstimme von Marvin Gaye. Es geht weiter mit Krug und Smug und Paco Versailles und dem Titel When the Magic Comes. Und beim Vorhören ist mir aufgefallen, dass ich das Sample, was da verwendet wird, oder die Melodie, die verwendet wird, irgendwo höre, erkenne. Ich bin mir super sicher, dass ich die kenne, aber es ist mir nicht eingefallen, woher ich sie kenne. Deswegen vielleicht mal einen kleinen Auftrag nach Dänemark. Ihr 10 Leute, denkt doch mal drüber nach und meldet euch, wenn ihr draufkommt, welcher Sample das ist.

Auftrag zurück, das war nicht der Titel. Ich dachte, das wäre der gewesen. Sorry, tut mir leid. Der müsste trotzdem noch in der Sendung sein. Und wenn ich ihn merke, dann oder wenn er mir auffällt, dann melde ich mich noch einmal.

0: Denn das ist Mixradio Gran Canaria mit dem Freitagabendprogramm und das gibt es nur hier auf Mixradio Gran Canaria jeden Freitag von 18 bis 20 Uhr. Das Allerneueste aus Electro, Dance und House. Das war ein sehr klassischer Dance-Titel, fast 70er-mäßig, Prague und Smark und Paco Versailles mit When the Magic Comes. Ein Titel kriege ich vor der Werbung noch unter und das ist jetzt Ahmet Spins und Mike Dunn mit dem neuen Titel Funky.
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0: So, und das war Armit Spins zusammen mit Mike Dunn und dem nügelnagelneuen Titel Funky. Ich gebe ganz kurz ab in die Werbung. Bleibt dran, das dauert nur ganz, ganz kurz. Das ist gerade mal knapp eine Minute. Noch nicht mal. Und dann bin ich wieder für euch da mit super cooler neuer Musik.
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0: So, und das war Clooney zusammen mit Prosper und Tristan Henry mit dem neuen Titel Good Girl. An dieser Stelle möchte ich noch mal ganz kurz was in eigener Sache sagen. In ganz genau 6 Wochen habe ich meine 200. Sendung. Jetzt laber ich schon so schnell, dass man das selber nicht versteht, dass ich das selber nicht verstehe. Die 200. Sendung werde ich wahrscheinlich wieder was Besonderes machen. Ich denke, das wird in die Richtung 4 Stunden gehen oder so. Haltet es euch im Kalender fest. In 6 Wochen die 200. Sendung. Spätschicht nur hier auf Mixradio Gran Canaria. Es geht weiter mit Oma
1: und,
0: Plus.
1: Und ich mische mich kurz rein. Und es wird eine Party geben vom Feinsten. Weil Michael macht einfach die geilste Musik ever, ever, ever.
0: Danke, Bärbel.
1: Das war das Wort zum Wochenende.
0: Danke, Bärbel. Es geht weiter mit Oma Plus und Can't Slow Down.

Das war Oma Plus mit Can't Slow Down. Es geht weiter mit Novai und Louis Zeigner und dem neuen Titel Honey. Und ich weiß, dass da ein besonderer Fan diesen Titel sehr mögen wird. Und das ist die kleine Sonja. Viel Spaß mit Honey.

Ja, mega cooler Titel von einem noch sehr unbekannten Interpreten. Das war Novai zusammen mit Louis Zeigner und Honey. Und der nächste Titel liegt auch schon bereits für euch auf. Das ist Josh Butler mit On the Dance Floor.

Ja, ich muss ehrlicherweise zugeben, ich bin kein Freund des Saxophons mehr in den Titeln, aber was soll's. Der Titel ist ansonsten sehr, sehr cool und deswegen hat er auch einen Platz hier in der Sendung verdient. Das war Josh Butler mit On the Dance Floor. Josh Butler ist übrigens auf Ibiza zu finden und zwar am 13. August im Chinoé. So, und jetzt geht's weiter mit Cameron Watson und dem neuen Titel Secrets.

0: Das war aus Irland Cameron Watson mit dem neuen Titel Secrets und ihr hört Mix Radio Gran Canaria mit dem Freitagabendprogramm heute am 24.07.2026. Das ist die Spätschicht. Mein Name ist Michael und ich präsentiere euch das Allerneueste aus Electro, Dance und House. Und es geht weiter mit Biscuits und Bringing Me Down.
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0: So, und an dieser Stelle muss ich doch ganz klipp und klar ganz schnell sagen, ich habe gar nicht gemerkt, wie die Zeit vergangen ist. Es ist wieder Zeit für Nachrichten und Werbung. Und dahin gebe ich jetzt auch weiter ab. Bitte bleibt dran, ich bin gleich wieder für euch da. Das geht ganz schnell vorbei. Und ich sag mal so, in 5-6 Minuten bin ich wieder da mit neuer Musik. Bis gleich.
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3: Im Studio ist Michael Miem. Wegen der schweren Waldbrände hat Spanien für die Umgebung der Hauptstadt Madrid und eine weitere Region den Notstand ausgerufen. Zur Bekämpfung der Flammen sollen zusätzliche Einsatzkräfte entsandt werden. Das operative Kommando übernimmt eine militärische Kriseneinheit, die direkt der Regierung untersteht. Durch den Notstand stehen außerdem zusätzliche finanzielle Mittel zur Verfügung. Gut 14 Monate nach dem Start der Bundesregierung stellt Kanzler Merz sein Kabinett neu auf. Auslöser ist der Rücktritt von Unionsfraktionschef Jens Spahn. Der bisherige Kanzleramtschef Thorsten Frey soll an die Spitze der Unionsfraktion wechseln. Seine Nachfolge im Kanzleramt übernimmt Gesundheitsministerin Nina Wagen. Neuer Gesundheitsminister soll CDU-Generalsekretär Carsten Linnemann werden. Außerdem wechselt Philipp Amthor aus dem Digitalministerium als Staatsminister und Bund-Länder-Koordinator ins Kanzleramt. Deutschland durfte die Aufnahmeprogramme für Afghanen nach einer Entscheidung des Bundesverfassungsgerichts nicht pauschal einstellen. Bei Einzelfallentscheidungen müssen die individuellen Belange der Betroffenen berücksichtigt werden. Konkret ging es um das inzwischen beendete Programm Menschenrechtsliste. Geklagt hatte eine afghanische Frau, die mit ihren zwei minderjährigen Söhnen in Pakistan lebt und von Deutschland zunächst eine Aufnahmezusage erhalten hatte. Diese war Ende 2025 zurückgenommen worden. Und jetzt weitere Meldungen mit Gisela Hoff.
4: In Pakistan sind seit Ende Juni durch schwere Monsunregenfälle 72 Menschen ums Leben gekommen. Unter den Opfern sind nach Angaben des Katastrophenschutzes 30 Kinder. 187 Menschen wurden verletzt. Besonders betroffen sind zwei Regionen. Die Einsatzkräfte sind weiter mit den Folgen der heftigen Regenfälle beschäftigt. Die EU-Staaten haben sich angesichts des Ukraine-Kriegs auf ein neues Sanktionspaket verständigt. Geplant sind unter anderem weitere Maßnahmen gegen den russischen Finanz- und Energiesektor sowie Einreiseverbote für russische Soldaten. EU-Kommissionspräsidentin von der Leyen und Ratspräsident Costa begrüßten die Entscheidung. Mit den Sanktionen soll der wirtschaftliche Druck auf Russland weiter erhöht werden.
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Ja, und da bin ich wieder zurück in der zweiten Stunde. Das ist die Spätschicht hier auf Mix Radio Gran Canaria. Ihr hört die 194. Ausgabe. Im Hintergrund läuft gerade Girls of the Internet mit I Love Lucid. Und das ist nicht umsonst ein kleines bisschen jazzig, witzigerweise. Nein, die haben eine ganze EP rausgebracht, die in diesem Stil ist. Und diese EP heißt dann auch sinngemäß Jazz is the Mattress. Und ich habe diesen Titel gewählt, A, weil er sehr cool ist, aber auch B, weil er gut geeignet ist, dass ich, ohne dass ein Gesang stattfindet, meinen Tipp der Woche vorstellen kann. Ja, und ich habe es bereits angedeutet in meinem Intro, dass das heute was ganz Ungewöhnliches ist. Und da könnt ihr mich wirklich beim Wort nehmen. Das ist es in der Tat. Mein Tipp der Woche ist heute von Caitlin Aurelia Smith. Der Titel heißt I Don't Know What It Is. Und glaubt mir, ich habe noch nie so etwas Kreatives und so Progressives gehört wie das. Jetzt musste ich gerade ein bisschen aufstoßen, sorry. Caitlin Aurelia Smith, I Don't Know What It Is. Freut euch mit mir auf diesen Tipp der Woche, auf den Pick des Abends. Mega cooler Titel.

Ja, mein Tipp der Woche, mega, mega genial. Das ist Kathleen Aurelia Smith. Und die Gute ist ausgebildete Toningenieurin. Sie ist ausgebildet und im Komponieren klassischer Musik. Und man merkt es auch, also die ist wirklich kreativ. Und toller Titel, I Don't Know What It Is. Und deswegen auch mein Tipp der Woche, mein Pick des Abends. Ich freue mich aber auch schon besonders auf den nächsten Titel. Der ist von den Martinez Brothers aus der Bronx aus New York City. Mega coole Band oder mega coole Interpreten. Und die haben den neuen Titel Impressions rausgebracht.

Ja, und an alle Zuhörer, die so glücklich sind, sich morgen zufällig in Amsterdam oder um Amsterdam aufzuhalten. Morgen ist ein cooles, ja, ich sag mal, Festival, Konzert. Auf jeden Fall ist da was los im Flevo Park. Und da sind unter anderem auch die Martinez Brothers und viele, viele, viele mehr. Und das geht um 12 Uhr los, Flevo Park Amsterdam, morgen am 25. Juli. So, und das waren die Martinez Brothers featuring Stevie Appleton und Impressions. Ja, ja. Und es geht weiter mit Drum and Bass mal wieder, KTB mit Jax Jones und Last Day of Summer.

Ja, mega, mega, mega, mega, mega cool. Das war KDB zusammen mit Jax Jones. Und KDB ist aus London, Großbritannien und präsentierte hier heute ihren Titel Last Day of Summer. Es geht weiter mit einer weiteren coolen Interpretin und das ist Jackie Hollander mit dem neuen Titel Show Me. 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

Ja, ihr hört Mix Radio Gran Canaria mit der 194. Ausgabe der Spätschicht. Wir befinden uns in der zweiten Stunde und der regelmäßige Zuhörer weiß, die zweite Stunde versuche ich mal nicht immer so gemäßigt zu kreieren, sondern auch mal etwas progressiver. Das war Jackie Hollander mit Show Me. Und auch der nächste neue Titel liegt schon wieder auf. Der ist von Alan Fitzpatrick und heißt Steppin' In.

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Und auch Alan Fitzpatrick könnt ihr live erleben. Und zwar ist er am 16. August auf Ibiza im Amnesia und am 7. September noch einmal auf Ibiza im Amnesia. Also 16. August und 7. September auf Ibiza im Amnesia zu sehen. Ab 23 Uhr, das eine ist ein Sonntag, das andere ist ein Montag. So, und der nächste Titel ist für alle Oldies unter uns ein nicht unbekannter Titel. Stammuhr, ursprünglich von Fizz hießen die, glaube ich. Heißt IOU. Und diesen Titel hat sich Oliver Heldens vorgenommen, zusammen mit Krüder. Und hat ihn etwas umgenannt, nämlich jetzt heißt er AEIOU. Und ja, viel Spaß mit Oliver Heldens und dem alten Fizz-Titel.

Jetzt habe ich natürlich Blödsinn erzählt. Ich glaube, die hießen Freeze. Aber streng genommen war das sogar noch etwas vor meiner Zeit. Ich glaube, 1983 ist er, da war ich 14.

10 noch mit dabei seid, dann ist das, glaube ich, jetzt das, wo ich mich gefragt habe, was da eigentlich ursprünglich zugrunde liegt. Gangster Lean von Don Diablo. Sagt mir Bescheid, wenn es euch einfällt. Danke.

Ich bin mir hundertprozentig sicher, dass ich es kenne. Ich komme nicht drauf. Leider ist er aber so kurz, dass er schon wieder vorbei ist. Freak in the morning, freak in the evening. Ich muss gleich mal googeln. Es geht weiter mit Crystal Clear und Project X.

Sohn, ich kann es jetzt nachliefern. Ich habe das Original herausgefunden. Das war Adina Howard mit Freak Like Me. Sehr, sehr, sehr viel langsamer, aber man hört es aus der Melodie einwandfrei raus. So, das war Crystal Clear mit Project X und es geht weiter mit Basement Jacks und Tons und dem Titel Where's Your Head At? Das ist übrigens ein Remix von einem Titel, der bereits erschienen ist, dennoch heute ist

dieser Remix erschienen. Hier gibt's nix Altes. Und das gibt's nur bei Mixradio Gran Canaria in der Spätschicht. Das Original davon ist übrigens auch kein richtiger Dance-Titel. Erst dieser Tons-Remix macht es zu einem Dance-Titel.

Also dafür, dass die Auswahl heute doch recht eingeschränkt war mit knapp über 100 Titeln, ist die Auswahl dennoch, glaube ich, recht gelungen, wie ich zumindest finde. Das waren Basement Jacks zusammen mit Tons und Where's Your Head At im Tons Remix. So, und einen Titel kriegen wir auf jeden Fall noch hin vor der Werbung, und das ist Mr. Belt und Wiesol zusammen mit Enjoy Get Closer.

0: Ja, das waren Mr. Bert und Wiesel und Enjoy. Ich habe übrigens keinen Sprachfehler, die werden also Enjoy mit Doppel-O geschrieben. Der Titel war oder ist Get Closer, ist heute neu erschienen. Und ja, jetzt ist Zeit für die Werbung. Bleibt dran, ich bin gleich wieder für euch da. Das geht ganz schnell vorbei, das sind nur 1,5 Minuten. Bis gleich.
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So. So, und da bin ich auch schon wieder. Die Werbung ist vorbei. Es gibt was Neues von Fritz Kalkbrenner. Mein Gott, immer mit dem Englischen. Fritz Kalkbrenner zusammen mit Cale Parker. Und der neue Titel heißt It Often Be.

So, jetzt Konzentration. Das war Fritz Kalkbrenner zusammen mit Cale Parker und der neue Titel It Often Be. Puh, das war jetzt doch schwieriger als gedacht. Es geht weiter mit Model Man und Evie und dem neuen Titel Fade Away.

So, ja, mega cooler Titel von Modelman und Evie, das war Fade Away. Und ja, jetzt habe ich für euch nochmal was etwas Kräftigeres, möchte ich es mal nennen. Hm, ja gut, aber trotzdem sehr, sehr cool. Und zwar von Ellie Oaks zusammen mit Lavinia, Dumb Decisions.

Okay, das war dann aber auch ganz kurz. Das war Ellie Oaks zusammen mit Lavinia und Dump Decisions. So, ich meine mich zu erinnern, dass der nächste Titel nochmal richtig cool progressiv ist. Und zwar ist das von Feed Me, Bad Taste. Aber ich fand den so genial, den Titel, auch wenn er ein bisschen härter ist, dass er hier auf jeden Fall einen Platz gefunden hat.

Keine Angst, ihr hört immer noch Mixradio Gran Canaria mit der 194. Ausgabe der Spätschicht. Dem neuesten, dem allerneuesten aus Electro, Dance und House. Es läuft gerade Dubstep aus Großbritannien. Das ist Feed Me mit dem neuen Titel Bad Taste.

Ja, und das war aus Kanada, Loud Luxury. Wieso höre ich mich gerade nicht? Ah, jetzt geht's wieder. Loud Luxury aus Kanada, One Call Away. Und es geht weiter mit Disciples und Groovin'.

Ja, auch mal wieder ein Titel, der bei mir direkt in der besten Liste gelandet ist. Disciples und Groovin. Cooler, kleiner, schöner Titel. So, und wir nähern uns dem Schluss. Und es geht weiter mit Marsch und Home. Und das wird dann auch der letzte Titel sein.

So, und an dieser Stelle sage ich noch einmal Dankeschön. Und ich grüße noch einmal ganz herzlich Carola, Claudia, Sarah, Vera, Mike, Andreas, Olli, Uwe, Sabine, Lukas und Vera, habe ich jetzt Vera doppelt genannt, keine Ahnung, doppelt hält besser, in Dänemark. Und danke, dass ihr mit dabei wart heute an diesem schönen Freitagabend. Habt noch eine tolle Zeit da in Dänemark und ja, ich grüße oder ich bedanke mich ganz, ganz herzlich bei allen meinen Zuhörern natürlich. Ob neu oder regelmäßig, vielen, vielen, vielen Dank, dass ihr wieder mit dabei wart. So, und auch nächste Woche ist wieder eine Sendung, nämlich die 195. Spätschicht. Ich würde mich freuen, wenn ihr alle fleißig wieder mit dabei seid. Das müsste dann der 31.07. tatsächlich sein. Schaltet doch nächsten Freitag wieder ein, um 18 Uhr, wenn es dann heißt, das ist die Spätschicht mit dem allerneuesten aus Electro, Dance und House. Ich habe nochmal nachgeschaut, der älteste Titel, den ich heute dabei hatte, war vom 22., also von vorgestern. Entschuldigung. Ja, bis dahin, wie gesagt, möchte ich mich bei euch verabschieden. Vielen, vielen Dank, dass ihr mit dabei wart. Bleibt gesund, habt eine tolle Woche, habt einen schönen Abend, habt ein tolles Wochenende. Feiert schön. Genießt das Leben.

Das war Mix Radio Gran Canaria mit der 194. Ausgabe der Spätschicht mit dem neuesten aus Electro Dance und House. Mein Name ist Michael und das war meine kleine Sendung. Ein letztes Mal danke an alle da draußen. 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Neben dem Programm findet ihr dort auch Inselnews, Nachrichten, Wichtiges von der Insel wie Apotheken, Notdienste und so weiter. Und wo ich unser Programm erwähnt habe, schaut einfach mal rein. Ich habe ganz viele, viele liebe Kollegen, die die ganze Woche über ein tolles Programm machen. Sucht euch mal was aus und hört doch mal bei denen auch rein. Ansonsten, ich bin ein bisschen egoistisch, würde ich mich natürlich freuen, wie gesagt, wenn ihr nächste Woche wieder mit dabei seid. Ein letztes Mal danke und ciao, ich bin raus für heute Abend.

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4: Im Studio ist Michael Miem. Wegen der schweren Waldbrände hat Spanien für die Umgebung der Hauptstadt Madrid und eine weitere Region den Notstand ausgerufen. Zur Bekämpfung der Flammen sollen zusätzliche Einsatzkräfte entsandt werden. Das operative Kommando übernimmt eine militärische Kriseneinheit, die direkt der Regierung untersteht. Durch den Notstand stehen außerdem zusätzliche finanzielle Mittel zur Verfügung. Gut 14 Monate nach dem Start der Bundesregierung stellt Kanzler Merz sein Kabinett neu auf. Auslöser ist der Rücktritt von Unionsfraktionschef Jens Spahn. Der bisherige Kanzleramtschef Thorsten Frey soll an die Spitze der Unionsfraktion wechseln. Seine Nachfolge im Kanzleramt übernimmt Gesundheitsministerin Nina Wagen. Neuer Gesundheitsminister soll CDU-Generalsekretär Carsten Linnemann werden. Außerdem wechselt Philipp Amthor aus dem Digitalministerium als Staatsminister und Bund-Länder-Koordinator ins Kanzleramt. Deutschland durfte die Aufnahmeprogramme für Afghanen nach einer Entscheidung des Bundesverfassungsgerichts nicht pauschal einstellen. Bei Einzelfallentscheidungen müssen die individuellen Belange der Betroffenen berücksichtigt werden. Konkret ging es um das inzwischen beendete Programm Menschenrechtsliste. Geklagt hatte eine afghanische Frau, die mit ihren zwei minderjährigen Söhnen in Pakistan lebt und von Deutschland zunächst eine Aufnahmezusage erhalten hatte. Diese war Ende 2025 zurückgenommen worden. Und jetzt weitere Meldungen mit Gisela Hoff.
5: In Pakistan sind seit Ende Juni durch schwere Monsunregenfälle 72 Menschen ums Leben gekommen. Unter den Opfern sind nach Angaben des Katastrophenschutzes 30 Kinder. 187 Menschen wurden verletzt. Besonders betroffen sind zwei Regionen. Die Einsatzkräfte sind weiter mit den Folgen der heftigen Regenfälle beschäftigt. Die EU-Staaten haben sich angesichts des Ukraine-Kriegs auf ein neues Sanktionspaket verständigt. Geplant sind unter anderem weitere Maßnahmen gegen den russischen Finanz- und Energiesektor sowie Einreiseverbote für russische Soldaten. EU-Kommissionspräsidentin von der Leyen und Ratspräsident Costa begrüßten die Entscheidung. Mit den Sanktionen soll der wirtschaftliche Druck auf Russland weiter erhöht werden.
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1: US-Präsident Donald Trump hat der Europäischen Union mit einer Untersuchung gedroht, die zu höheren Zöllen führen könnte, nachdem die EU gegen Google eine Strafe verhängt hat. Das war im September vergangenen Jahres. Und jetzt hat die EU-Kommission es wieder getan. Google ist wegen zwei Verstößen gegen den Digital Markets Act zu einer Geldstrafe in Höhe von 890 Millionen Euro verurteilt worden. Und das, weil Google angeblich seine Macht missbraucht, indem es seine eigenen Apps und Dienste gegenüber denen von Konkurrenten bevorzugt. Das verhindert nach Meinung der EU-Kommission fairen Wettbewerb. 890 Millionen Euro sind über 1 Milliarde US-Dollar. Diese neue Strafe kommt in angespannten Zeiten zwischen der EU und den USA und dürfte beim US-Präsidenten nicht für Freude sorgen. Von der EU-Kommission heißt es unter anderem: Unsere Entscheidungen basieren auf handfesten Beweisen. Wir haben einen soliden Fall hier. Wir hatten 80 oder 90 Treffen mit Google während des ganzen Prozesses und der Untersuchung. Wir sind jetzt zu einer fundierten Entscheidung gekommen. Wir sind bereit, wie immer, unter Einhaltung der üblichen Verfahrensabläufe eine Entscheidung zu treffen. Eine solche Entscheidung gibt es heute. Auch habe es Gespräche der EU-Kommission mit den Zuständigen auf US-Seite gegeben, sagt Kommissionssprecher Thomas Renier. Es gab definitiv einen Austausch, sowohl mit den Unternehmen selbst als auch mit der US-Regierung. Ich werde nicht ins Detail gehen, welche Ebene welche Schritte unternommen hat. Schaut man sich die internationalen Reaktionen an, sind Auswirkungen auf den transatlantischen Handel zu erwarten.

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4: Im Studio ist Michael Miem. Wegen der schweren Waldbrände hat Spanien für die Umgebung der Hauptstadt Madrid und eine weitere Region den Notstand ausgerufen. Zur Bekämpfung der Flammen sollen zusätzliche Einsatzkräfte entsandt werden. Das operative Kommando übernimmt eine militärische Kriseneinheit, die direkt der Regierung untersteht. Durch den Notstand stehen außerdem zusätzliche finanzielle Mittel zur Verfügung. Gut 14 Monate nach dem Start der Bundesregierung stellt Kanzler Merz sein Kabinett neu auf. Auslöser ist der Rücktritt von Unionsfraktionschef Jens Spahn. Der bisherige Kanzleramtschef Thorsten Frey soll an die Spitze der Unionsfraktion wechseln. Seine Nachfolge im Kanzleramt übernimmt Gesundheitsministerin Nina Wagen. Neuer Gesundheitsminister soll CDU-Generalsekretär Carsten Linnemann werden. Außerdem wechselt Philipp Amthor aus dem Digitalministerium als Staatsminister und Bund-Länder-Koordinator ins Kanzleramt. Deutschland durfte die Aufnahmeprogramme für Afghanen nach einer Entscheidung des Bundesverfassungsgerichts nicht pauschal einstellen. Bei Einzelfallentscheidungen müssen die individuellen Belange der Betroffenen berücksichtigt werden. Konkret ging es um das inzwischen beendete Programm Menschenrechtsliste. Geklagt hatte eine afghanische Frau, die mit ihren 2 minderjährigen Söhnen in Pakistan lebt und von Deutschland zunächst eine Aufnahmezusage erhalten hatte. Diese war Ende 2025 zurückgenommen worden. Und jetzt weitere Meldungen mit Gisela Hoff.
5: In Pakistan sind seit Ende Juni durch schwere Monsunregenfälle 72 Menschen ums Leben gekommen. Unter den Opfern sind nach Angaben des Katastrophenschutzes 30 Kinder. 187 Menschen wurden verletzt. Besonders betroffen sind 2 Regionen. Die Einsatzkräfte sind weiter mit den Folgen der heftigen Regenfälle beschäftigt. Die EU-Staaten haben sich angesichts des Ukraine-Kriegs auf ein neues Sanktionspaket verständigt. Geplant sind unter anderem weitere Maßnahmen gegen den russischen Finanz- und Energiesektor sowie Einreiseverbote für russische Soldaten. EU-Kommissionspräsidentin von der Leyen und Ratspräsident Costa begrüßten die Entscheidung. Mit den Sanktionen soll der wirtschaftliche Druck auf Russland weiter erhöht werden.

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2: 14 Minuten vor 11.

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1: Gleich 5:11 Uhr.

0: macht mal Lärm für Nico Santos! Herzlich willkommen!
1: Dankeschön. Was geht, Berlin?

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1: Heiß, heiß,
0: heiß wie der Sommer. 2 vor halb 12.

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1: 6 nach 12.

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1: 3 vor halb 1.

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5: Gleich 1:15.